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12: Ich bin Stefan Schütz. Lufthansa-Passagiere können vorerst aufatmen. Pilotenstreiks sind erstmal vom Tisch. Die Gewerkschaft Vereinigung Cockpit und das Unternehmen haben sich auf ein umfassendes Schlichtungsverfahren geeinigt. Das hat die Gewerkschaft ihren Mitgliedern mitgeteilt. Dabei geht es um offene Tariffragen bei Lufthansa, Lufthansa Cargo, Lufthansa Cityline und Eurowings. Zusätzlich soll eine Mediation die Verhandlungen begleiten. Die Zahl der Toten bei dem schweren Erdbeben in Kolumbien steigt. Laut den Behörden gibt es inzwischen mehr als 110 Opfer. Das Beben hatte eine Stärke von 7,4. Tini Klimach berichtet.
13: Das Erdbeben ereignete sich im Westen des Landes. Nahe der Stadt Medellin lag das Epizentrum in einer Tiefe von rund 100 Kilometern, wie der geologische Dienst mitteilte. Das Beben war aber auch in vielen anderen Städten zu spüren. Videos in den sozialen Netzwerken zeigten zerstörte Gebäude und Menschen, die vor Panik auf die Straße liefen. Auch mehrere Flughäfen waren betroffen. Viele Nachbarländer haben ihre Hilfe angeboten.
12: Das Sonn- und Feiertagsfahrverbot für Lastwagen wird trotz des anhaltenden Niedrigwassers bei uns in Sachsen vorerst nicht gelockert. Das hat das zuständige Infrastrukturministerium mitgeteilt. Anke Wolf berichtet.
14: Während andere Bundesländer wie NRW, das Saarland oder auch Niedersachsen das Verbot bereits zeitweise ausgesetzt haben, setzt der Freistaat Sachsen weiterhin auf den Schutz von Sonn- und Feiertagen. Für dringende Transporte können laut Ministerium jedoch bereits jetzt Ausnahmegenehmigungen bei den zuständigen Behörden beantragt werden. Wegen des Niedrigwassers ruht die Güterschifffahrt auf der Oberelbe aktuell ohnehin.
12: Eine Großkatze sorgt gerade in Polen für Aufregung. Das Tier sei etwa 75 Kilometer nördlich von Warschau gesichtet worden, teilte das örtliche Krisenzentrum mit. Ein Jäger hatte die Großkatze, die einem Puma ähnlich sah, nachts durch ein Fernglas gesehen, sagte ein Sprecher der Zeitung Fakt. Später fand man im Gelände Spuren, die nach Ansicht von Fährtenkennern von einem Raubtier stammen könnten. Die Magie von Harry Potter hat sogar Auswirkungen auf das Stromnetz in Großbritannien. Das ist jetzt durch einen Podcast bekannt geworden. Ein Kabel, das britische Stromnetz mit Irland verbindet, sollte demnach ursprünglich durch einen walisischen Strand verlaufen. Dort jedoch befindet sich die Filmgrabstätte des Hauselfen Dobby. Wie der Projektleiter erzählt hat, wurde die Trasse nach zahlreichen Anrufen besorgter Harry Potter-Fans verlegt.
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15: Ja, diese Nacht so locker bewölkt bis klar und trocken, Tiefstwerte zwischen 15 und 11 Grad. Dieser Dienstag mit viel Sonne, höchstens ein paar Schleier und Quellwolken. Regnen soll es nicht, 19 bis 25 Grad, nicht ganz so heiß. Aber dann Mittwoch und vor allem am Donnerstag und Freitag Hochsommerwetter, Temperaturen steigen wieder um und über 30 Grad.
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2: Ich bin Stefan Schütz. Baden-Württemberg, Bayern und Mecklenburg-Vorpommern setzen auch das Sonn- und Feiertagsverbot für Lkw aus. Grund ist das Niedrigwasser in den Flüssen, das Transportprobleme verursacht. Über weitere Maßnahmen will Verkehrsminister Bilger morgen mit den Länderkollegen sprechen. Tini Klimach.
3: Es hatten schon einige andere Bundesländer das Lkw-Fahrverbot am vergangenen Wochenende vorübergehend gelockert. Nach Einschätzung des Logistikverbands BGL wird es nicht viel bringen. Es fehlen seit Jahren 100.000 Fahrer in Deutschland. Der Rest muss auch seine Ruhezeiten einhalten. Und der Bundesverband der deutschen Binnenschifffahrt rechnet damit, dass bei weiter sinkenden Wasserständen keine durchgehende Schifffahrt mehr auf dem Rhein stattfindet.
2: Das Sonn- und Feiertagsverbot für Lastwagen wird trotz des anhaltenden Niedrigwassers bei uns in Sachsen vorerst nicht gelockert. Das hat das zuständige Infrastrukturministerium mitgeteilt. Anke Wolf berichtet.
4: Während andere Bundesländer wie NRW, das Saarland oder auch Niedersachsen das Verbot bereits zeitweise ausgesetzt haben, setzt der Freistaat Sachsen weiterhin auf den Schutz von Sonn- und Feiertagen. Für dringende Transporte können laut Ministerium jedoch bereits jetzt Ausnahmegenehmigungen bei den zuständigen Behörden beantragt werden. Wegen des Niedrigwassers ruht die Güterschifffahrt auf der Oberelbe aktuell ohnehin.
2: Die kolumbianische Regierung mobilisiert tausende Hilfskräfte, um den Menschen im Erdbebengebiet zu helfen. Die Zahl der Toten ist auf mehr als 110 gestiegen. Es werden noch Menschen vermisst, die unter Trümmern begraben sind. Mehr als 1500 Wohnhäuser sind den offiziellen Angaben zufolge in mehreren Städten schwer beschädigt worden. Es handelt sich um das stärkste Erdbeben, das im 21. Jahrhundert in Kolumbien registriert wurde, heißt es. Seit Donald Trump im Amt ist, wird die US-Impfpolitik weltweit kritisch beobachtet. Jetzt will der Präsident die Impfempfehlungen für Kinder weiter zusammenstreichen. Per Anordnung erkennt seine Regierung nur noch Impfungen gegen 11 Krankheiten als generelle Empfehlung an. Bisherige Kombi-Impfungen sollen künftig auf mehrere Arztbesuche verteilt werden. Hepatitis B, Covid-19 und Grippe sollen nicht mehr automatisch empfohlen werden. Trump betont, Eltern können sich weiterhin für alle Impfungen entscheiden. Yemisi Mabri hat der deutschen Leichtathletik gleich zum EM-Auftakt in Birmingham die erste Medaille gesichert. Die Kugelstoß-Olympiasiegerin hat sich Bronze geholt. Silber gewann Florian Brem über die 5000-Meter-Distanz. Und am ersten Tag der Beckenwettbewerbe bei der Schwimm-EM in Paris darf sich die deutsche Männerstaffel über Bronze freuen.
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5: Ja, diese Nacht locker bewölkt bis klar und trocken, Tiefstwerte zwischen 15 und 11 Grad. Dieser Dienstag mit viel Sonne, höchstens ein paar Schleier und Quellwolken, regnen soll es nicht, 19 bis 25 Grad, nicht ganz so heiß. Aber dann Mittwoch und vor allem am Donnerstag und Freitag Hochsommerwetter, Temperaturen steigen wieder um und über 30 Grad.
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15: Ich bin Stefan Schütz. Guten Morgen. Lufthansa-Passagiere können vorerst aufatmen. Pilotenstreiks sind erstmal vom Tisch. Die Gewerkschaft Vereinigung Cockpit und das Unternehmen haben sich auf ein umfassendes Schlichtungsverfahren geeinigt. Das hat die Gewerkschaft ihren Mitgliedern mitgeteilt. Dabei geht es um offene Tariffragen bei Lufthansa, Lufthansa Cargo, Lufthansa Cityline und Eurowings. Zusätzlich soll eine Mediation die Verhandlungen begleiten. Die Zahl der Toten bei dem schweren Erdbeben in Kolumbien steigt weiter. Laut den Behörden gibt es inzwischen mehr als 110 Opfer. Das Beben hatte eine Stärke von 7,4. Tine Klimach berichtet.
0: Das Erdbeben ereignete sich im Westen des Landes. Nahe der Stadt Medellin lag das Epizentrum in einer Tiefe von rund 100 Kilometern, wie der geologische Dienst mitteilte. Das Beben war aber auch in vielen anderen Städten zu spüren. Videos in den sozialen Netzwerken zeigten zerstörte Gebäude und Menschen, die vor Panik auf die Straße liefen. Auch mehrere Flughäfen waren betroffen. Viele Nachbarländer haben ihre Hilfe angeboten.
15: Das Sonn- und Feiertagsverbot für Lastwagen wird trotz des anhaltenden Niedrigwassers bei uns in Sachsen vorerst nicht gelockert. Das hat das zuständige Infrastrukturministerium mitgeteilt. Anke Wolf berichtet.
9: Während andere Bundesländer wie NRW, das Saarland oder auch Niedersachsen das Verbot bereits zeitweise ausgesetzt haben, setzt der Freistaat Sachsen weiterhin auf den Schutz von Sonn- und Feiertagen. Für dringende Transporte können laut Ministerium jedoch bereits jetzt Ausnahmegenehmigungen bei den zuständigen Behörden beantragt werden. Wegen des Niedrigwassers ruht die Güterschifffahrt auf der Oberelbe aktuell ohnehin.
15: Eine Großkatze sorgt gerade in Polen für Aufregung. Das Tier sei etwa 75 Kilometer nördlich von Warschau gesichtet worden, teilte das örtliche Krisenzentrum mit. Ein Jäger hatte die Großkatze, die einem Puma ähnlich sah, nachts durch ein Fernglas gesehen, sagte ein Sprecher der Zeitung Fakt. Später fand man im Gelände Spuren, die nach Ansicht von Fährtenkennern von einem Raubtier stammen könnten. Beim Auftakt der Leichtathletik-Europameisterschaft in Birmingham hat das deutsche Team 2 Medaillen gewonnen. Florian Brem hat über 5000 Meter Silber geholt, Kugelstoß-Olympiasiegerin Yemisi Mabri Bronze. Und bei der Schwimm-Europameisterschaft in Paris hat die deutsche Männerstaffel über 4x200 Meter Freistil Bronze gewonnen, die erste Beckenmedaille des Wettbewerbs.
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12: Ja, na dann mal wunderschönen guten Morgen. Heute Dienstag, der 11. August. Und das Wetter wird sehr schön. Nicht mehr ganz so heiß wie gestern. Und eben trotzdem schön mit viel Sonne, relativ geringer Regen- oder Schauerwahrscheinlichkeit. Gewitter auch nicht so. Sicher,
16: nee.
12: Oder?
16: Nö. Soll ich dir helfen beim Satz?
12: Mach du mal, ja.
16: Temperaturen.
12: Ich bin gerade aufgestanden.
16: Ja. Also Temperaturen heute so bei 24, 25 Grad, aber ja. Schön, bleibt trocken. Morgen dann wieder heißer, morgen peilen wir wieder die 30 Grad Marke an und auch für den Rest der Woche.
12: Morgen also Sonnenfinsternis, nicht vergessen.
16: Ja. Auch Donnerstag und Freitag. Hast du so Stäubchen? Ja. So Donnerstag und Freitag. Auch sehr heiße Tage mit Temperaturen örtlich bis zu 35 Grad.
12: Mhm. So. Dann gucken wir noch mal ganz kurz auf die Straßen und was wir sehen, ist, dass schon ein bisschen was los ist, aber noch nicht wirklich viel.
16: Noch relativ entspannt. Allerdings gibt es eine Meldung aus Leipzig, Wolfgang-Heinze-Straße zwischen der Basedow-Straße und der Brandstraße. Da brennt ein Haus. Die Straße ist im Moment voll gesperrt. Löscharbeiten sind dort gerade im Gange. Also dort geht aktuell nichts. Ansonsten ist es aber soweit noch ruhig. Ja.
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16: Hallo.
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12: Guten Morgen allen Sommermenschen.
17: Dankeschön.
12: Dann kann's ja losgehen. Es ist 5:07 und wünschen wir einen schönen Dienstag.
16: Schönen Start.
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0: Moment mal, Gedanken zum Tag mit Maxi Konan.
1: In wenigen Tagen beginnt das neue Schuljahr. Nicht nur für Schülerinnen und Schüler geht es dann wieder so richtig los, sondern auch für Lehrkräfte und für alle, die im pädagogischen Bereich arbeiten. Für sie gibt es am Donnerstag einen Gottesdienst in der Dresdner Dreikönigskirche. Der ist offen für alle, die sich für das Thema interessieren und er ist schon zur Tradition geworden. Mittlerweile ist es der 19. Pädagogengottesdienst. Für Gabriele Ment, Bildungsreferentin im Landeskirchenamt, die den Gottesdienst all die Jahre mitgestaltet hat, ist er dieses Mal ganz besonders. Sie wird aus ihrem Dienst entpflichtet.
2: Und gleichzeitig wird meine Nachfolgerin eingeführt. Das hat für mich etwas sehr, sehr Ermutigendes und Tröstliches, dass die Arbeit gut weitergehen kann.
1: Im Gottesdienst wird außerdem die Vokation an 5 Absolventinnen für das Fach Evangelische Religion übergeben. Darüber freut sich Gabriele Ment, denn Nachwuchs ist rar.
2: Nichtsdestotrotz freuen wir uns ganz sehr über jeden Religionslehrer oder angehenden Religionslehrer, die da gefeiert werden, die gesegnet werden, zugerüstet werden für den Weg in die Schulen. Wir haben ja nach wie vor Lehrermangel in sächsischen Schulen. Da ist das ein Glück für jeder, der in Sachsen bleiben will und unterrichten möchte in unseren Schulen.
1: Der sächsische Pädagogengottesdienst am 13. August um 17.30 Uhr in der Dresdner Dreikönigskirche.
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1: mit Frederik Seifert. Guten Morgen. Noch bis zum 4. September können sich Kandidaten als Chemnitzer Sozialbürgermeister bewerben. Ihnen winkt ein Gehalt von knapp 11.000 Euro im Monat. Wer den Zuschlag bekommt, entscheidet der Stadtrat im November. Nach einem Unfall auf der Annaberger Straße sucht die Polizei jetzt Zeugen. Ein Audi war bei einem Crash am Sonntag in die Würschnitz geschleudert worden. Der andere beteiligte Wagen fuhr einfach weiter. Chemnitz zeichnet erstmals Menschen und Projekte mit einem Berufsorientierungspreis aus. Noch bis zum 25. September können sich Einzelpersonen, Unternehmen, Schulen und Vereine bewerben. Pilotenstreiks bei der Lufthansa sind erstmal vom Tisch. Die Gewerkschaft Vereinigung Cockpit und das Unternehmen haben sich auf ein umfassendes Schlichtungsverfahren geeinigt. Und in Polen ist wohl eine Großkatze gesichtet worden. Ein Jäger hatte von einem Puma-ähnlichen Tier gesprochen, das etwa 75 Kilometer nördlich von Warschau herumstreift. Das teilte das örtliche Krisenzentrum mit.
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3: Einen wunderschönen guten Morgen, schönen Start in den Dienstag. Nach dem sehr heißen Montag gestern wird's nun etwas angenehmer, was die Temperaturen betrifft, denn die Höchstwerte liegen heute nur so bei 23, 24 Grad. Und erstmal ziehen ein paar dickere Wolken durch, später lockert's dann Stück für Stück auf und wird dann auch wirklich ein schöner, ein sonniger Tag. Morgen der Tag, der wird wahrscheinlich von morgens bis abends sonnig bleiben, nur wenig Wolken, also gute Chance, die Sonnenfinsternis in vollen Zügen genießen zu können. Temperaturen gehen auch ein Stück nach oben wieder. Und auf den Straßen, da haben wir noch nichts. Keine Staus, keine Blitzer. Gute Fahrt und einen wunderbaren Start in den Tag.
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7: 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Dienstag, 11. August.
8: Wunderschönen guten Morgen, Heike.
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0: 6 Minuten nach 5:30.
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2: Guten Morgen. Ein wirklich schöner Tag wartet auf uns mit sehr angenehmen Temperaturen. Die Höchstwerte liegen heute nur so bei 23, 24 Grad. Also im Vergleich zu gestern wirklich frisch. Und die Sonne scheint vor allem am Nachmittag. Gegen Vormittag haben wir es noch mit ein paar mehr Wolken zu tun. Und auf den Straßen läuft alles noch störungsfrei.
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0: Mama. So, es ist 5.43 Uhr. In 2 Minuten wird es 5:45 sein. Wunderschönen guten Morgen an diesem Dienstag. So. Und unser Lehrerkind Christine, zuständig hier für die ganz kniffligen Fragen. Ja, vielleicht sogar für die letzten wichtigen, ungelösten Fragen der Menschheit. Christine hat Post bekommen von der Mila. Mila ist 6 Jahre alt und möchte wissen, ja, ist vielleicht eine etwas ungewöhnliche Frage, wie hoch können eigentlich Elefanten springen? Christine.
1: Fast alles, was springen kann, springt höher als ein Elefant, denn Elefanten können überhaupt gar nicht springen. Elefanten sind enorm schwer und ihr ganzes Gewicht lastet auf den Beinen. Wenn ein Elefant läuft, dann befinden sich fast nie 2 Füße gleichzeitig in der Luft. Erst wenn der eine Fuß den Boden berührt, wird Sekundenbruchteile später der andere Fuß angehoben. Elefantenbeine haben sich im Laufe der Evolution so verändert, dass die Tiere eigentlich durchweg auf Zehenspitzen laufen. Das würde man sehen, wenn man zum Beispiel ein Elefantenskelett im Museum sieht. Dann kann man erkennen, die laufen quasi auf Zehenspitzen. Also jedenfalls besitzen diese superstämmigen Beine mit ihren aufrecht stehenden Fußknochen überhaupt nicht die nötige Federkraft, die man eigentlich zum Springen braucht. Elefanten müssen aber zum Glück auch gar nicht springen, im Unterschied zu kleineren Tieren, die so zum Beispiel versuchen, Raubtieren zu entkommen. Der Elefant tapst einfach so durch die Welt und ist groß und schwer und kann halt nicht springen. Also jede Maus springt höher als ein Elefant.
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6: Mit Frederik Seifert, guten Morgen. Noch bis zum 4. September können sich Kandidaten für das Amt des Chemnitzer Sozialbürgermeisters bewerben. Wer Dagmar Ruschainski nachfolgt, will der Stadtrat dann im November entscheiden. Einzelheiten von Conny Hartmann.
7: Die Stelle ist mit monatlich knapp 11.000 Euro dotiert. Von den Kandidaten werden ein abgeschlossenes Hochschulstudium und mehrere Jahre Berufserfahrung in einer Führungsposition verlangt. Außerdem wünscht sich die Stadt ausdrücklich ein Herz für Chemnitz und die Region. Zum Dezernat gehören unter anderem Kitas, Jugend, Sport, Gesundheit und Kultur. Der Posten wird für 7 Jahre vergeben. Dagmar Ruschainski hört aus Altersgründen auf.
6: Nach dem dramatischen Unfall an der Annaberger Straße am Sonntag sucht die Polizei Zeugen. Am Abzweig Klaffenbach hatte der Fahrer eines Audi einem PKW die Vorfahrt genommen. Durch den Aufprall wurde der Audi in die Würschnitz geschleudert und der 78-Jährige am Steuer schwer verletzt. Jetzt sucht die Polizei nach dem anderen Wagen, der an dem Unfall beteiligt war und nicht angehalten hatte. Erstmals zeichnet die Stadt besonderes Engagement bei der Berufsorientierung junger Menschen aus. Bewerben können sich Einzelpersonen, Projekte, Unternehmen, Schulen, Vereine und andere Einrichtungen. Auch Vorschläge sind möglich. Gesucht werden neue Ideen und außergewöhnliche Angebote, die Schülern den Übergang von der Schule in Ausbildung, Studium oder Beruf erleichtern. Bewerbungen sind noch bis zum 25. September möglich. Baden-Württemberg, Bayern und Mecklenburg-Vorpommern setzen auch das Sonn- und Feiertagsverbot für Lkw aus. Grund ist das Niedrigwasser in den Flüssen, das Transportprobleme verursacht. Über weitere Maßnahmen will Verkehrsminister Bilger morgen mit den Länderkollegen sprechen. Tine Klimach.
8: Es hatten schon einige andere Bundesländer das Lkw-Fahrverbot am vergangenen Wochenende vorübergehend gelockert. Nach Einschätzung des Logistikverbands BGL wird es nicht viel bringen. Es fehlen seit Jahren 100.000 Fahrer in Deutschland. Der Rest muss auch seine Ruhezeiten einhalten. Und der Bundesverband der deutschen Binnenschifffahrt rechnet damit, dass bei weiter sinkenden Wasserständen keine durchgehende Schifffahrt mehr auf dem Rhein stattfindet.
6: Und zum Auftakt der Leichtathletik-EM in Birmingham hat das deutsche Team 2 Medaillen gewonnen. Florian Brem hat überraschend über 5000 Meter Silber geholt. Kugelstoß-Olympiasiegerin Yemisi Mabri Bronze.
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11: Einen wunderbaren Start in den heutigen Dienstag und der wird von den Temperaturen deutlich angenehmer als gestern. 23, 24 Grad die Höchstwerte, damit lässt sich's gut aushalten und es bleibt auch schön sonnig. Heute Vormittag noch ein paar mehr Wolken, aber gegen Nachmittag sollte es dann auch überall aufreißen. Morgen der Tag, der wird den ganzen Tag schön sonnig sein und die Temperaturen, die gehen auch ein ganzes Stück nach oben wieder. 26, 27 Grad die Höchstwerte. Und auf den Straßen, da haben wir noch nichts, aber Sie haben vielleicht irgendwas gesehen, was stört, dann sagen Sie mir sehr gerne Bescheid. Das Unkomplizierteste ist anrufen 03x800 und die 4 ist die Nummer. Gute Fahrt.
12: Ja, danke schön, Miri.
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12: Heute ist Dienstag.
14: Dienstag hat nichts, was einem gefällt.
12: Oh ja.
14: Dienstag ist einfach nur Schnuppe. So ein kleines bisschen.

0: wenigstens Mittwoch.
1: Das wird schon. Wir machen das Beste draus. Wird ein toller Tag, schönes Wetter und ach, wir sind ja bei Ihnen. Also, jetzt erstmal einen guten Start in diesen 11. August. Das ist 6:06.
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0: fangen schon mal an und der Tim richtet noch ein bisschen den Rechner ein, dass er jetzt gleich die Kaffeefrage stellen kann. Da kann ich noch mal den Zeigefinger heben. Ja, bei Bob Marley fällt mir immer ein, schön aufpassen in der Sonne und immer schön gucken, ob vielleicht da irgendwo so ein kleiner Fleck auf der Haut mutiert. So fing es nämlich bei Bob Marley auch an, am Fuß irgendwo. Mhm. Einen kleinen Fleck gehabt, nicht aufgepasst, ja, nicht zum Hautarzt gegangen. Mhm. Und dann ist das Ding plötzlich mutiert und hatte Hautkrebs und ist mit, ich weiß gar nicht, wie alt war Bob Marley, paar 30, an diesem blöden Hautkrebs gestorben. Viel zu früh.
1: Aber lässt du dir jetzt nicht auch irgendwas am Fuß mitmachen?
0: Genau. Ne? Also man sollte mal nachgucken, wenn man viel draußen ist.
1: Warte, Tim macht gerade schon,
0: oder? Guckst du schon, Tim, wie alt Bob Marley geworden ist?
2: Bob Marley? Ja. Warte mal, wie alt ist er
0: geworden?
2: Ich gucke nur gerade die Fuß, das war ja eine Fußverletzung bei ihm, ne? Die hat er sich beim Fußball zugezogen.
0: Ja.
2: Und er hat ja irgendwie so einen Glauben gehabt, dass er sich nicht hat behandeln lassen.
0: Das war aber so, es war Hautkrebs dann am Ende, ne? Also es war irgendwie
2: ja, schon. Ja, ist Hautkrebs Fleck. Gewesen, aber nicht durch die Sonne verursacht, sondern durch eine Verletzung, die nicht geheilt ist.
0: Ach so, da kann auch Hautkrebs entstehen.
2: Genau.
0: Ach, ich dachte, das wäre so ein Sonnenfleck gewesen.
2: 81 ist er quasi im Alter von nur 36 Jahren.
1: 36
0: Jahre. Ja. Also immer schön aufpassen, wenn irgendwas ist. Ja? Zweifel können Sie sich auch vertrauensvoll an uns wenden. Und
1: du machst das.
0: Gucken dann mal nach.
3: Nee, das macht die Agnes.
0: Die Agnes zum Beispiel, ja, schöne Grüße. Bei der war ich auch letztens und die hat auch gesagt, nur so zwei, drei Sachen.
1: Was für eine Agnes? Welche Nachbarin ist denn das jetzt wieder?
0: Das ist keine Nachbarin, das ist eine Dermatologin.
1: Sag mal, Tim, bist du auch mit jedem Arzt irgendwie so gleich? Ach ja, der Holger, die Susi, die Agnes. Ist das bei dir auch so?
2: Das ist nur bei Privatversicherten der Fall.
1: So, natürlich.
3: Ich bin nicht privat versichert.
1: Die Agnes, schön.
0: So, haben wir Ihnen eigentlich schon guten Morgen gesagt. Einen wunderschönen 11. August wünschen wir. Es ist jetzt gleich 6:11. Wir hoffen, Sie sind gut in den Tag gestartet. Wird ein schöner Tag heute. Wieder mit viel Sonne, nicht mehr ganz so heiß. Morgen dann die Sonnenfinsternis. Und was haben wir sonst noch? Die Perseiden, glaube ich, aktuell. Sternschnuppen, ganz viele.
1: Ist morgen Abend auch da.
3: Oh, toll. Sonnenfinsternis und dann auch noch Sternschnuppen.
0: Das kommt alles
3: wirklich
0: zusammen.
3: Wirklich, ehrlich. Und Wahnsinn. Dann kann man sich was wünschen und das ist so romantisch.
0: Ja, ja, ja, das ist doch wie hier bei uns. Ja, alles Gute auf einmal. Die Christine ist da.
1: Ich schubst mich gleich an meinem Kaffee. Guten Morgen.
0: Die Miri ist da.
1: Guten Morgen.
0: Der Tim ist da.
2: Guten Morgen.
0: Der Yoshi, unser Redakteur der Herzen, ist da draußen am Schreibtisch. Guten Morgen. Und Sie sind auch da. Das heißt, wir können anfangen mit der Kaffeefrage. Ausgabe 11. August, hatte ich gerade schon gesagt.
1: Sorry. So, noch Vorsprung.
0: Wie steht's?
1: Für Team André. 5:3.
0: Oha.
1: Aber ich fühle mich gut heute.
0: Aber da können wir uns hier entspannt zurücklehnen.
1: Ja, ja,
0: 5:3.
1: Ja, nehmt euch ruhig zurück. Gott, wiegt euch in Sicherheit.
0: Was rein die Woche.
3: Sag mal, sind das eigentlich Zitronen auf deinem Kleid?
1: Ich glaube ja, oder? Also ich sehe es.
3: Zitronen.
1: Sehr gut. Schönster Sommer, ne?
0: Du wirst gleich noch mehr sauer sein.
2: Tim, bitte. Ja, Friedrich Ludwig Turnvater Jahn wäre heute 248 Jahre alt geworden.
0: Mhm.
2: Welche zwei klassischen Turngeräte, die bis heute bei den Olympischen Spielen etc. genutzt werden, wurden von Turnvater Jahn erfunden? A. Das Trampolin und die Turnermatte. B. Der Schwebebalken und das Pferd. Oder C. Barren und Reck.
0: So, Christine, Team Christine darf zuerst antworten.
1: Das ist alles voll der Instrumente. Also jedes einzelne denke ich so, geh weg. Keine Ahnung, was war es nochmal?
2: Trampolin und die Turnermatte, Schwebebalken und das Pferd oder Barren und Reck.
1: Die Frage ist, wie scheiße war der Jan? Mhm. Welche Gemeinheit hat er sich ausgedacht? Ich würde B sagen. Ich nehme B.
0: Das Pferd.
1: Naja, und die
0: Schwebebalken.
1: Oh, Schwebebalken. Oh, furchtbar.
0: Ja, aber Pferde gab es ja schon zu der Zeit. Ja, das könnte sein.
1: Also ich nehme B.
0: So, was nehmen wir? Wir nehmen Trampolin, oder, Miri?
3: Hast bitte. Du
0: ich habe im ersten
3: Moment... Ach, na sag mal, Turnvater André, wirklich...
0: Gab es da noch keine Trampoline?
3: Also, ja. Das weiß ich nicht, ob sie aber Turnvater Jan hat noch nicht das Trampolin empfunden.
0: Nee.
3: Erfunden. Nee.
0: Also
3: ich würde Barren und Reck, würde ich sagen.
0: Dann nehmen wir Barren und Reck, wenn die Miri so sicher ist. Dann
3: außerdem hier bei den Olympischen Spielen, wer springt denn da Trampolin? Gibt es da Trampolinspringen als Disziplin? Nein.
0: Doch, oder?
3: Ach, Quatsch.
0: Ich weiß es ehrlich gesagt nicht. Aber Barren und Reck ist bestimmt eine Disziplin.
3: Ja, also Schwebebalken und so, das könnte auch sein, ja. Aber Barren und Reck.
0: Okay, dann nehmen wir C. Ja.
2: Okay, und Turnvater Jan, der heute 248 Jahre alt geworden wäre, hat erfunden Barren und Reck.
0: Ja.
2: Ja!
0: Ja. Wie ich es aber auch gleich wusste. Das heißt, wer bekommt den Punkt, Christine?
3: Der Joker.
1: Ja, ja.
0: Der Joker, genau. Welches Team?
1: Ja, Team André.
0: Wie steht's jetzt?
1: 6-3.
0: Okay, wer macht jetzt Kaffee?
1: Ich gehe schon.
0: Kannst
3: dann
0: du den,
3: schmeckt's wenigstens.
0: Den Stand nochmal sagen, bitte?
1: 6-3 für euch.
0: Oh, das klingt aber gut.
1: Ja,
0: ja, das ist er. Dann Ihnen jetzt auch einen guten Morgen. Nee, hat er wirklich, entschuldige Tim, ich wollte, also er hat den Barren und das Reck.
2: Genau.
0: Erfunden und
2: ja.
0: Ist heute olympisch.
2: No.
0: Der alte no. Turnvater.
2: No.
0: Ja, guck mal an.
1: Der Turnvater, wieso sagt der denn eigentlich immer Turnvater?
0: Ich weiß auch nicht, warum man sagt Turnvater. Das hat sich so irgendwie eingebürgert, ne? Eingedeutscht.
2: Ja, ja.
0: Turnvater, ja.
1: Turnvater.
0: Das sind komische Wörter.
3: Weißt du noch, wie der aussah?
0: So, also gleich 7:15 nochmal von uns für Sie. Einen schönen guten Morgen allerseits.
3: Sport

0: Morgen. Es ist gleich 7:12 am Dienstagmorgen. Schweres Erdbeben in Kolumbien. Mehr dazu und was heute sonst noch wichtig ist und wichtig wird, erfahren Sie gleich bei uns in den Nachrichten.
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2: Mit Frederik Seifert. Guten Morgen. Eine Petition richtet sich gegen die geplante Zuordnung des Archäologiemuseums Chemnitz zu den Kunstsammlungen Dresden. Mehr als 3.500 Menschen haben bereits unterschrieben. Nach einem Unfall auf der Annaberger Straße sucht die Polizei jetzt Zeugen. Ein Audi war bei einem Crash am Sonntag in die Würschnitz geschleudert worden. Der andere beteiligte Wagen fuhr einfach weiter. Bei einem Brand einer Scheune in Lauenhain bei Zwickau ist ein Schaden von rund 800.000 Euro entstanden. Mehrere Fahrzeuge, die in dem Gebäude standen, brannten aus. Das Dach der Halle stürzte ein. Verletzt wurde niemand. Nach dem Erdbeben in Kolumbien ist die Zahl der Toten auf mehr als 110 gestiegen. Über 1.500 Wohnhäuser sind in verschiedenen Städten schwer beschädigt worden. Und um US-Präsident Trumps Beiträge auf der Plattform Truth Social früher zu sehen, zahlen einige Trading-Firmen bis zu $100.000 im Monat. Das bringt Vorteile an der Börse. Die Aktion ist sehr umstritten.
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3: Im Studio Jens Umbreit, guten Morgen. Die deutschen Leichtathleten haben zum Auftakt der Europameisterschaften in Birmingham zweimal Edelmetall gewonnen. Florian Prem holte überraschend über 5000 Meter Silber. Der 25-Jährige musste sich nur dem Norweger Jakob Ingebrigtsen geschlagen geben. Kugelstoß-Olympiasiegerin Yemisi Mebri sicherte sich mit 19,50 Metern Bronze. Die britische Lokalmatadorin Amy Hunt wurde die schnellste Frau Europas über 100 Meter. Gina Lückenkämper und Rebecca Hase schieden dagegen im Halbfinale aus. Und die deutschen Schwimmer haben bei der EM in Paris ihre erste Beckenmedaille geholt. Lukas Mertens, Timo Sorgius, Jano Berschnitt und Cornelius Jahn gewannen Bronze in der 4x200 Meter Freistilstaffel. Das deutsche Quartett stellte dabei einen neuen deutschen Rekord auf. Gold ging an Großbritannien vor Gastgeber Frankreich.
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5: Einen wunderschönen guten Morgen und wir starten mit sehr angenehmen Temperaturen. 23 Grad heute die Höchstwerte bei uns in Chemnitz. Dazu haben wir schon ein paar Wolken jetzt zum Tagesstart. Später lockert es dann aber Stück für Stück auf und wird ein wirklich schöner Tag. Stellenweise haben wir jetzt schon größere Wolkenlücken. Und morgen der Tag, der wird ein Stückchen wärmer. 25 Grad die Höchstwerte und die Sonne, die scheint von morgens bis abends und auf den Straßen. Da sieht auch noch alles sehr entspannt aus gerade, da haben wir noch nichts, aber Sie vielleicht, Sie haben vielleicht irgendwas entdeckt, dann sagen Sie es uns gerne weiter. Am besten, Sie rufen mich an, das geht am schnellsten. 03x800 und die 4 ist die Nummer.
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8: Ja. Naja. Nach dieser kleinen, lauschigen Morgensendung könnte es sein, dass bei Ihnen nichts mehr ist, wie es war.
6: Ja. Ich bin mir nicht sicher.
8: Zum Beispiel jetzt haben wir doch schon mal hier einen ganz, ganz großen Kracher für Sie, nämlich ein wunderbares Buch. Dienstag ist ja immer Lesezeit bei uns. Mhm.
6: Und jetzt in den Ferien machen wir da mal ein bisschen Urlaubslektüre oder beziehungsweise so ein bisschen Reiseführer. Es gibt was Neues aus dem Lonely Planet Verlag. Legendäre Radtouren in Österreich. Mhm. Da sind fantastische Routen drin in Österreich. Mehr dazu gleich. Und das Schöne ist, Sie kriegen den Reiseführer auch geschenkt.
8: Ja, also bleiben Sie dran. Jetzt erstmal einen schönen guten Morgen.
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0: Sam.
1: Britney Spears.
2: Oh, jetzt wieder die Nummer? Oh, Sie müssen jetzt kurz warten. Sie müssen ganz stark sein am Radio, weil unser Morgenansager kann gerade nicht sprechen, weil er misst gerade, was, Blutdruck, Puls oder... Hat jetzt so eine neue Uhr für, keine Ahnung, ein halbes Vermögen und die misst immer den Blutdruck. Und dann nimmt er so eine Hand, legt er sich so an die Brust und während des Messens, während dieses Vorgangs, muss man schweigen.
1: 123 zu 78.
2: Ist
1: Puls
2: gut, oder?
1: Exakt 60. Und das ist gut, oder Tim? Ist es gut, 123? Sag mal jetzt, du als unser Humanmediziner.
3: Ja, absolut. Ja, ist okay, so, ne? Ja. In dem Bereich, alles gut.
1: Ja. Nee, wir hatten hier gerade eine kleine Auseinandersetzung, ja, zum Thema Radtour. Ich bin ja so Radtour-Fan, ja, und habe gesagt, wir müssen dieses Buch unbedingt vorstellen. Christine hat gesagt, nee, Radtouren interessiert überhaupt keinen. Und da habe ich mich richtig so ein bisschen aufgeregt jetzt und habe gedacht, jetzt messe ich mal den Blutdruck, mal gucken, wo der jetzt hinschießt. Ja, weil ich bin nämlich ja der Radtour-Fan und Tim auch. Tim, wir hatten zusammen eine Radtour, kannst du dich erinnern?
3: Ja, an die Ostsee.
1: Ach, das war noch
3: Zeit. Das war toll, ne?
1: Wisst ihr noch, Oder-Neiße Radweg? Ja, sind wir eingestiegen in Bad Muskau, so die Gegend?
2: Eingestiegen?
1: Ja, eingestiegen in den Radweg.
2: Ja.
1: Und sind dann bis hoch nach Usedom geradelt.
3: Ja.
2: Eingestiegen.
3: Das war toll, das war super.
1: Ja.
2: So, Freunde, es geht aber jetzt nach Österreich.
1: Genau.
2: Oder
1: so.
2: Durch Österreich.
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1: Ja, ich konnte mich also durchsetzen, damit wir Ihnen dieses schöne Buch auch wirklich vorstellen können. Ja, und zwar 30 fantastische Routen vom Genussradeln bis zum Mountainbiking, alles dabei. Und zwar die schönsten Radtouren in Österreich. So,
2: ja.
1: So sieht's aus. Zusammengestellt hat das Lonely Planet.
2: Ja. Na, so heißt der Verlag. Ne?
1: So heißt der Verlag.
2: Genau, ja. Und die sind ja bekannt für gute Reiseführer. Ja. Und Österreich ist wohl für Radfahrer, also für Menschen, die gerne Radtouren machen, eine ziemlich coole Sache. Die haben über 9000 Kilometer ausgebaute Radwege. Und das Schöne ist in Österreich, dass die Infrastruktur drumherum so gut ist. Das heißt, man kann sich auch dann mal schnell in den Zug setzen und das Fahrrad irgendwie stehen lassen. Oder wenn man zum Auto wieder zurückfahren muss, kommt man da auch ganz gut zurecht. Und es gibt in Österreich so tolle Radwege wie zum Beispiel den Donauradweg oder den Inntalradweg, den Muratweg und ein besonderer Geheimtipp, der Drauradweg. Mhm. Der Autor ist das alles abgefahren, hat sich das alles angeguckt, hat Bilder gemacht, praktische Informationen sind mit drin. Dafür steht ja Lonely Planet auch so ein bisschen. Mhm. Also was Handfestes. Ist ein richtig großes, schweres Buch, also ist viel drin. Insgesamt 30 Touren, 30 Routen werden vorgestellt.
1: Und unter Kaiserschmarrn.
2: Kaiserschmarrn.
1: Also es wird auch so ein bisschen natürlich auf die Küche eingegangen. Ja, und so
2: ein bisschen,
1: ne?
2: Was drumherum, ne? Ja. Genau.
1: Das so. Gehört ja auch dazu. Also wirklich ein schönes Buch.
2: Mhm.
1: Und wir würden es verschenken, wenn Sie möchten.
2: Ja.
1: Also Radtouren durch Österreich.
2: Wenn Sie es haben wollen, rufen Sie jetzt einfach durch, kostenlos. 08000 78 8000, das ist unsere Lesehotline. 08000 78 8000.
1: Ja, viel Spaß beim Lesen und beim Radeln natürlich.
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0: 7, nach 6:30 jetzt.
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3: Ich finde ja, man kann es jetzt schon spüren, dass die Temperaturen deutlich angenehmer sind als gestern. Nicht ganz so drückend, nicht ganz so heiß. 23, 24 Grad sind heute die Höchstwerte. Dazu scheint vor allem am Mittag, Nachmittag viel die Sonne. Jetzt gegen Vormittag können noch ein paar Wolken auftauchen. Und auf den Straßen läuft alles störungsfrei. Gute Fahrt.
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0: Marky Mark. Anfang der 90er. Mark Wahlberg. Damals so in unserem Alter, Anfang 20, ne? Als er das gemacht hat.
1: Ja, ja, ja.
0: Was macht denn Mark Wahlberg jetzt eigentlich? Also,
1: jede Menge Filme.
0: Ist ja fett drin im Filmgeschäft, natürlich. Ja, Ted zum Beispiel hier, ja, das mit dem lustigen Bären. Aber jetzt so aktuell, hat er was? Ah ja, The Family Plan, hast du das gesehen?
1: Nee, hab ich nicht gesehen.
0: Wo gibt's darum? Ah, da geht's. Ach, das ist eine lustige Actionkomödie. Eine Familie, die da irgendwie in alle möglichen komischen Situationen kommt. Das sind so Filme, die guckt man, hat Spaß, hat sie aber dann hinterher sofort vergessen.
1: Das ist aber so, weißt du, also du weißt ja, Prognosen sind mein Geschäft.
0: Ja.
1: Aber ich habe damals, als da gab es ja auch noch Donnie Wahlberg, das war der Bruder, der war bei der anderen, bei der Band. NSYNC, nee, nicht NSYNC, weiß ich nicht mehr. Irgend so eine Jugendband.
0: Ja,
1: und da habe ich dann mit Marky Mark Wahlberg, das war so ein Mucki-Junge, der hat dann so Rap-Hip-Hop gemacht. Hm. Und ich dachte, aus dem wird nix.
0: Ja.
1: So. Genauso wie ich aber auch damals dachte, hier, DJ Bobo, wird nix.
0: Siehst du, und dann hat's geschnackelt. Jetzt ist The Family Plan 2 gerade in den Kinos nicht. Da war er letztes Jahr schon, aber das ist so aktuell. Und Balls Up sehe ich gerade. Das ist auch irgendeine Action-Komödie, die er jetzt gedreht hat. Ja, Mark Wahlberg. Im Grunde, ich meine, ihr habt denselben Anfang, dieselbe Basis. Er hat ja auch als Model, als Unterwäschemodel angefangen.
1: Bevor Stimmt,
0: er ins, ja, ja, ja, ja,
1: ja. Da nur, waren wir Konkurrenten.
0: Richtig, genau. Nur aus dem ist was geworden, ne?
1: Ja, ja, ja. Ich habe halt immer nur zu Hause meine Unterhose an und aus.
0: Merkst du selber.
1: Ja, genau. Bei ihm haben Leute sich das angeguckt.
0: Michael Klein, unser Chefmeteorologe an diesem 11. August. Ja, und ich sag's mal ein bisschen anzüglich oder auszüglich, heute eigentlich Unterwäschenwetter.
1: Findest du?
0: Ja, weil es schon wieder sehr schön warm ist, also schön sommerlich irgendwie. Nicht mehr ganz so heiß, aber ist okay. Also man muss jetzt nicht allzu viel anhaben, oder?
1: Ja, ich sag mal, für die lange Unterhose ist vielleicht jetzt noch ein bisschen zu warm. Aber ich finde, es ist ja schon mal deutlich angenehmer morgens früh geworden. Wir sind jetzt ja unter 15 Grad. Danach hätten wir uns ja noch vor einigen Tagen gesehnt und in der letzten Woche vor allem. Also jetzt eine angenehmere Nacht, aus der wir herauskommen und in einen sehr angenehmen Tag gehen wir hinein. Es wird nicht ganz so warm, 24, 25 Grad. Gut, das ist jetzt hier meine Meinung, dass ich das finde, das reicht jetzt auch mal, ne? Muss ja gar nicht wärmer sein. Andere Leute sagen, nee, für den Sommer brauchen wir noch ein bisschen mehr. Auf jeden Fall heute ein sonniger Tag, darauf können wir uns einigen.
0: Ja, das wird ja dann auch wieder wärmer.
1: Genau, das ist jetzt ganz schnell, nämlich wieder deutlich wärmer. Es steigt jetzt von Tag zu Tag weiter an. Es ist richtig, geht's Punkt für Punkt nach oben. Morgen schon so 27 Grad, Donnerstag sind wir schon wieder bei den 30, Freitag wahrscheinlich 32, 33, Höhepunkt wahrscheinlich der Samstag bei 36 Grad und vielleicht mehr. Das alles mit viel Sonnenschein. Die Nächte sind noch angenehm, wahrscheinlich die Nacht zum Samstag, die Nacht zum Sonntag, die kann wieder so tropisch sein, dass die 20 Grad mitten in der Stadt nicht unterschritten werden. Und danach gehen aber auch die Tagestemperaturen wieder runter. Der Höhepunkt also ist der Samstag mit über 35 Grad.
0: Ja, darauf jetzt erstmal eins zum Wachwerden.
1: Lauwarmes Käffchen.
0: Käffchen, ja.

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1: 7:12. Einen schönen Dienstagmorgen und alles Wichtige heute gleich bei uns für Sie. Hier an den Nachrichten, bleiben Sie dran.
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14: Mit Frederik Seifert, guten Morgen. Mehr als 3.500 Menschen haben sich bereits gegen die Zuordnung des Archäologiemuseums Chemnitz zu den Kunstsammlungen Dresden ausgesprochen. Die Umstrukturierung soll nach Vorstellungen der Staatsregierung bis Ende 2028 abgeschlossen sein und Geld sparen. Derzeit arbeiten Fachleute an einem Plan zur Verteilung von Personal, Sammlung und Verwaltung. Die Initiatoren hoffen, dass der Druck noch weiter wächst und der Beschluss zur Zuordnung des Museums zurückgenommen wird. Die Stadtverwaltung vergibt erstmals einen Preis für besonderes Engagement bei der Berufsorientierung. Ausgezeichnet werden Menschen, Projekte und Einrichtungen, die Jugendlichen den Weg in Ausbildung, Studium oder Beruf erleichtern. Clarissa Kunert berichtet.
15: Bewerben können sich Einzelpersonen, Unternehmen, Schulen, Vereine und andere Einrichtungen auf der Seite der Stadt. Gesucht werden vor allem neue Ideen und ungewöhnliche Projekte. Bewerbungsschluss ist der 25. September. Verliehen wird der Preis dann Ende Oktober. Der Gewinner erhält einen eigens angefertigten Pokal, 2 Karten für ein Spiel der Niners Chemnitz und Unterstützung bei der öffentlichen Vorstellung des Projekts.
14: Bei dem Brand einer Scheune in Lauenhain bei Zwickau ist ein Schaden von rund 800.000 Euro entstanden. Die Halle wurde massiv beschädigt, unter anderem stürzte das Dach ein. Mehrere Fahrzeuge, die in dem Gebäude standen, brannten aus. Verletzt wurde niemand. Weil ein Hydrant zu wenig Wasser hatte, mussten die Löscharbeiten zwischenzeitlich unterbrochen und die Wasserversorgung bis in den Ort aufgebaut werden. Das Sprachrohr von US-Präsident Donald Trump, Truth Social, verkauft Sekundenvorsprung. Was das genau bedeutet, weiß Joshua Heiser.
16: Bereits mehr als 10 Trading-Firmen zahlen bis zu $100.000 im Monat, um Trumps Beiträge früher zu sehen als alle anderen. Der Grund? Trump verkündet dort oft Entscheidungen zu Zöllen oder Militäreinsätzen. Und wer sie zuerst liest, kann an der Börse schneller reagieren. Die Aktion ist sehr umstritten.
14: Der Gen Z wird ja gerne mal vorgeworfen, sie sei faul. Das stimmt aber gar nicht, zeigen Studien und Arbeitsmarktdaten. Laut Institut für Arbeitsmarkt- und Berufsforschung ist die Erwerbsbeteiligung junger Menschen so hoch wie seit Jahrzehnten nicht und sie wechseln ihren Arbeitsplatz auch nicht häufiger als frühere Generationen. Ein Forscher sagt, Ansprüche an Flexibilität heißen nicht gleich Arbeitsunwilligkeit.
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0: Ach, ich finde, der Himmel sieht wunderschön aus. Ein paar Wolken sind unterwegs, es gibt aber schon viel Blau zu sehen. Und ich finde, bei dem Wetter wird's klar, Sommer ist keine Jahreszeit, sondern ein Lebensgefühl. 23 Grad die Höchstwerte heute bei uns in Chemnitz. Und im Laufe des Tages lockert's immer mehr auf, dann scheint die Sonne aus Leibeskräften. Morgen übrigens auch einen ganzen Tag lang. Und die Temperaturen gehen morgen auch wieder ein Stück nach oben auf bis zu 25 Grad. Und schauen wir noch auf die Straßen. Das ist auch alles noch sehr entspannt, keine Staus und keine Blitzer sind uns gemeldet worden, aber Sie können das gerne tun, falls Sie irgendwas entdeckt haben. Kostenlos natürlich 03x800 und die 4 ist die Nummer.
1: Ja, und vielen Dank, Miri.
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1: Und das ist ja, ja. Wir wünschen Ihnen jetzt einen wirklich guten Morgen.
21: Mhm. Und liebe Ferienkinder, wenn ihr jetzt schon wach seid, ich meine, die letzte Ferienwoche bei uns in Sachsen läuft, vielleicht habt ihr noch nicht so richtig einen Plan, was ihr heute anstellen könnt. Wir haben mal geguckt und einen richtig schönen Ferientipp. Haben wir gleich für euch.
1: Also, dranbleiben, jetzt erstmal guten Morgen.
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0: Ja, 7:02 jetzt.
1: Boah, da ist was los.
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3: In der Ausstellung Körperwelten der Tiere in der Markthalle gibt's interessante Einblicke. Denn die über 100 Exponate zeigen das geheimnisvolle Innenleben von Tieren. Angefangen von der winzigen Maus bis zur 6 Meter hohen Giraffe. Absolutes Highlight unter den Giganten aus Steppe, Urwald und Ozean ist Elefantenkuh Samba. Mit einer Länge von 6 Metern und einer Höhe von 3,50 Meter. Damit ist sie das gewaltigste Lebewesen, das je plastiniert wurde.
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0: Vince Clark und Andy Bell. Und der Andy Bell war der 43.
1: Der 43. was?
0: Der 43. Bewerber. Das ist hier, liebe Kinder, Erasure. Ja, das ist ein Pop-Duo aus den 80ern und 90ern. Und der Vince Clark, ja, das ist damals, das war schon eine Ikone. Und der wollte nun ein Duo gründen und hat eine Anzeige geschaltet. Ja, damals hat man noch Zeitungsanzeigen geschaltet und hat einen Sänger gesucht.
1: Aha, so. Aha.
0: Und dann hat er sich 42 Bewerber angeguckt und der 43. Bewerber, das war dann Andy Bell. Und so kam Erasure zustande. Hast du nicht gewusst, ne?
1: Nee, wusste ich auch nicht. Siehst du? Du bist immer Nummer 43.
0: Ja, ja.
1: Also, das ist ja auch super. Stell mal vor, du bist Nummer 2, dann weißt du, ach ja,
0: ja.
1: Oder so. Aber
0: ja,
1: 43 heißt ja schon was, ja.
0: Ich sag jetzt mal nichts dazu, wie wir zu Michael Klein gekommen sind. Wir hatten ja damals auch eine Anzeige geschaltet.
1: Ja. Ihr hattet aber weiß leider die falsche Adresse angegeben.
0: Wo waren wir? In der Hör zu, glaube ich, hatten wir die Anzeige.
1: In Jagd und Hund.
0: Genau.
1: So. Und halt, komischerweise hat keiner geantwortet.
0: Nee, und Michael Klein schrieb dann immer, und ich habe dann immer gesagt, ja, melde dich, wir melden uns.
1: Ja.
0: Habe ich gesagt, wir melden uns, ja, bitte sehen Sie von weiteren Anrufen ab.
1: Und, und dann habe ich gesagt, ich übernehme auch die Telefongebühren erstmal für ein Jahr. So. Und das war ein unschlagbares Argument. Damals kostete Telefonieren ja
0: richtig,
1: noch Geld.
0: Richtig. Dann haben wir gedacht, okay, ja, wenn der noch Geld mitbringt, dann nehmen wir ihn als Meteorologen. Ja. Und so ist der Michael Klein hier hängen geblieben. Na, guten Morgen, Großhaus. Wie sieht's denn aus heute?
1: Heute? Ja. Heute rufst du mich an. Heute zahle ich nicht mehr fürs Telefonat.
0: Das stimmt.
1: Ist toll, oder? Ja, ich habe es geschafft. Hm. Heute sieht's gut aus, finde ich. Also das ist jetzt nicht so heiß. Ich glaube, viele Menschen werden mit mir oder wir alle zusammen sagen können, ja, dieser Tag geht völlig in Ordnung. Vor allem für einen Tag unter der Woche muss es ja vielleicht auch mal nicht ganz so warm sein. Höchsttemperaturen bis 24, 25 Grad. In die Statistik kann das also wieder als Sommertag eingehen ab 25 Grad. Es gibt viel Sonne, allerdings im Moment auch noch einige Wolkenfelder, die über dem Freistaat hängen, insbesondere im Bergland, insbesondere in der Lausitz noch, der Westen, der Nordwesten, der hat es schon sehr sonnig und es wird dann für alle die Sonne geben, Schauer und Gewitter nicht, es ist relativ trockene Luft und das macht diesen Tag durchaus sehr angenehm.
0: Ja, wie geht's denn weiter?
1: Wieder wärmer, wobei erstmal muss man sagen, die kommende Nacht, die wird nochmal sogar frischer als jetzt diese vergangene, also auch zum Lüften und Schlafen ziemlich gut. Teilweise gehen die Temperaturen so in Richtung 10 Grad, im Bergland auch ein bisschen drunter und dann am Tag aber wieder wärmer als heute, 27 Grad bei ganz viel Sonnenschein, Donnerstag sogar vielleicht 29, 30 Grad und Freitag, Samstag sind wir dann wieder über 30 Grad, Höhepunkt könnte dann der Samstag mit 36 Grad werden.
0: Okay, also der Sommer bleibt noch ein bisschen.
1: Ja, auf jeden Fall.
0: Und wir bleiben jetzt beim Käffchen?
1: Ist auch noch umsonst, ne?
0: Geh ja, nämlich.

0: Ja, dann mal einen schönen Dienstagmorgen für Sie. Im September finden in Russland Parlamentswahlen statt. Das oberste russische Gericht hat nun kurz vor dem Wahltermin die einzige ernstzunehmende Antikriegspartei Russlands von der Wahl ausgeschlossen. Das ist schlimm, das ist undemokratisch, allerdings mittlerweile fast schon gängige Praxis, auch in anderen europäischen Ländern, Parteien oder Kandidaten, die nicht auf Linie sind, von Wahlen einfach auszuschließen oder sie verbieten zu wollen. Das ist nicht nur in Russland so, was die Sache in Russland natürlich nicht besser macht. So, und was heute sonst noch wichtig ist und wichtig wird, das erfahren Sie auch gleich bei uns in den Nachrichten.
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5: Mit Frederik Seifert. Guten Morgen. Noch bis zum 4. September können sich Kandidaten als Chemnitzer Sozialbürgermeister bewerben. Ihnen winkt ein Gehalt von knapp 11.000 Euro im Monat. Wer den Zuschlag bekommt, entscheidet der Stadtrat im November. Nach einem Unfall auf der Annaberger Straße sucht die Polizei jetzt Zeugen. Ein Audi war bei einem Crash am Sonntag in die Würschnitz geschleudert worden. Der andere beteiligte Wagen fuhr einfach weiter. Chemnitz zeichnet erstmals Menschen und Projekte mit einem Berufsorientierungspreis aus. Noch bis zum 25. September können sich Einzelpersonen, Unternehmen, Schulen und Vereine bewerben. Pilotenstreiks bei der Lufthansa sind erstmal vom Tisch. Die Gewerkschaft Vereinigung Cockpit und das Unternehmen haben sich auf ein umfassendes Schlichtungsverfahren geeinigt. Und in Polen ist wohl eine Großkatze gesichtet worden. Ein Jäger hatte von einem Puma-ähnlichen Tier gesprochen, das etwa 75 Kilometer nördlich von Warschau herumstreift. Das teilte das örtliche Krisenzentrum mit.
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7: Naja, ein paar Wolken sind noch unterwegs, aber grundsätzlich sieht es schon sehr, sehr schön aus bei uns in Chemnitz. Und die Temperaturen, die gehen auf bis zu 23 Grad rauf. Es soll auch im Laufe des Tages immer weiter auflockern und dann schön sonnig bleiben. Morgen übrigens auch viel Sonnenschein von morgens bis abends. Nur ein paar ganz kleine Wolken und die Temperaturen gehen morgen auch ein Stück nach oben auf bis zu 25 Grad. Und schauen wir noch auf die Straßen. Achtung, A4 Richtung Dresden, Höhe Dresden-Neustadt, Reifenteile auf der Fahrbahn. Schön vorsichtig fahren bitte. Und ansonsten ist uns noch gar nichts weiter gemeldet worden, aber Sie können das gerne tun. Kostenlos 03x800 und die 4.
0: Dankeschön, Miri.
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0: Ja, jetzt geht's mal um die Elis.
10: Ja, total süß. Wir haben ja unsere kleine Rubrik schlau gemacht um 7:30 und da kann man uns ja auch in den Ferien gerne Fragen stellen. Und die kleine Mila hat sich gemeldet. Mila ist 6 Jahre alt und Mila möchte gerne wissen, wie hoch Elefanten eigentlich hüpfen, also springen können.
0: Das ist doch mal eine gute Frage.
10: Ja. Ja. Und die Antwort?
0: Die. Ne? Hat die Christine, unser Lehrerkind, gleich für euch, für sie, für die Mila. Also dranbleiben, jetzt 6 Minuten vor 7:30.
10: Morgen.
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0: Es ist kurz vor 7:30. Wunderschönen guten Morgen. Wir kommen jetzt zu unserer kleinen Rubrik Schlau gemacht um 7:30, wo die letzten wirklich ungeklärten Fragen der Menschheit, auch die letzten wirklich großen Fragen der Menschheit besprochen werden, gelöst werden oft. Ja, das macht unser Lehrerkind Christine. Heute zum Beispiel die Frage von der kleinen Mila. Die Mila ist 6 und möchte von der Christine wissen, wie hoch springen eigentlich Elefanten? Ja, das ist doch mal eine gute Frage. Die Antwort gibt's jetzt.
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2: Fast alles, was springen kann, springt höher als ein Elefant, denn Elefanten können überhaupt gar nicht springen. Elefanten sind enorm schwer und ihr ganzes Gewicht lastet auf den Beinen. Wenn ein Elefant läuft, dann befinden sich fast nie zwei Füße gleichzeitig in der Luft. Erst wenn der eine Fuß den Boden berührt, wird Sekundenbruchteile später der andere Fuß angehoben. Elefantenbeine haben sich im Laufe der Evolution so verändert, dass die Tiere eigentlich durchweg auf Zehenspitzen laufen. Das würde man sehen, wenn man zum Beispiel ein Elefantenskelett im Museum sieht, dann kann man erkennen, die laufen quasi auf Zehenspitzen. Also jedenfalls besitzen diese superstämmigen Beine mit ihren aufrecht stehenden Fußknochen überhaupt nicht die nötige Federkraft, die man eigentlich zum Springen braucht. Elefanten müssen aber zum Glück auch gar nicht springen, im Unterschied zu kleineren Tieren, die so zum Beispiel versuchen, Raubtieren zu entkommen. Der Elefant tapst einfach so durch die Welt und ist groß und schwer und kann halt nicht springen. Also jede Maus springt höher als ein Elefant.
1: Schlau gemacht um 7:30. 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

0: 7 nach halb 8 jetzt.
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2: Einen wunderschönen guten Morgen. Es guckt schon eine ganze Menge blau durch. Die Temperaturen bei uns in Chemnitz, die gehen auf 23 Grad rauf. Sonne setzt sich immer weiter durch. Und auf den Straßen, da haben wir momentan noch nichts, was stört. Aber Sie vielleicht, dann sagen Sie gerne Bescheid. 03x800 und die 4 ist die Nummer, unter der Sie mich erreichen. Gute Fahrt.
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0: Ja, das ist so die Mucke, wo er gerne mal eskaliert. Unser Chefmeteorologe, unser Better-Better-Man, Micha Klein.
1: Guten Morgen. Ja. War ich auf dem Konzert mal damals?
0: Guten Morgen. Warst du auf dem Konzert?
1: Ich war auf dem Konzert und ich war völlig geschockt, weil ich fand die Musik ganz gut, wurde von Freunden mitgenommen und dann hat der eine plötzlich auf der Bühne sich übergeben.
0: Um Gottes Willen.
1: Ja, und ich dachte, ach du meine Güte, Konzertabbruch, was für ein Skandal. Und hinterher habe ich erfahren, der hat das jeden Abend gemacht. Das gehörte dazu. Und ich, okay, hier bin ich richtig. Interessant.
0: Ja. Sehr schön. Das ist der Grund, weshalb wir keine Rockstars geworden sind.
1: Ja. Ja. Ich hätte, mein Gott, Magenbeschwerden hier.
0: Und wir randalieren auch nicht in Hotelzimmern und demolieren die. Obwohl, da muss man kein Rockstar sein.
1: Das, ich wollte gerade sagen, das ist der Grund, warum wir kein Oberbürgermeister sind.
0: Und wir das nicht hinkriegen mit dem Oberbürgermeisteramt. Michael Klein, es wird ein schöner Tag heute.
1: Es wird ein schöner Tag, ja. Teilweise könnte man denken, das wird es nicht, weil noch dicke Wolkenfelder rumhängen. Das ist aber nicht überall im Freistaat der Fall. Am ehesten so im Bergland, teilweise noch Richtung Osten in der Lausitz, während es im Rest schon richtig ordentlich Sonnenschein gibt. Und der Sonnenschein breitet sich wirklich überall aus. Umgekehrt muss man sagen, die Wolken verschwinden einfach. Also es wird ein sonniger Tag und es wird auch ein freundlicher Tag. Der Wind ist nicht allzu stark, die Temperaturen sind auch nicht allzu stark. Das heißt, das wird so bis 24, vielleicht mal 25 Grad geben. Eben nicht zu heiß, angenehme Wärme. Was willst du mehr?
0: Sehr, sehr angenehm. Das heißt, jetzt geht's mit den Temperaturen bergab und Ende der Woche vielleicht ein bisschen Schnee in den Bergen.
1: So ungefähr, ne? Ja. Also jede Form von Feuchtigkeitsniederschlag wäre ja schon mal erstrebenswert im Moment bei dieser Dürre. Mhm. Aber nee, da ist nichts in Sicht und Schnee schon gar nicht.
0: Also es zieht wieder an.
1: Genau, es wird deutlich wärmer. Ja. Wobei man noch sagen muss, die kommende Nacht wird noch kälter als jetzt die vergangene. Und es geht auch teilweise deutlich unter die 10 Grad runter. Das ist aber insofern ein gutes Zeichen, dass man schon mal wieder richtig lüften kann und es nutzen muss. Danach wird es nämlich wieder warm. Es kommt sogar, ja, man kann schon eigentlich schon sagen, nach der Definition ist es nochmal eine Hitzewelle. Denn es sind 3 Tage mit 30 Grad und mehr. Das wird so Donnerstag, Freitag, Samstag der Fall sein. Es steigert sich von Tag zu Tag. Morgen sind es so 27 Grad und am Donnerstag können wir die 30 Grad vielleicht schon wieder erreichen.
0: Okay, wunderbar. Wie ist das morgen mit der Sonnenfinsternis? Ach, eine schöne Geschichte. Ich kenne jemanden von Apollo, also hier, und die haben jetzt ein Schild draußen an der Tür angebracht, handgeschrieben. Achtung, wir haben keine Sonnenfinsternis-Schutzbrillen, steht drin. Und seitdem die dieses Schild draußen dran gemacht haben, kommen noch mehr Leute rein und fragen, ob es Sonnenfinsternis-Schutzbrillen gibt. Nein! Alles weg. Naja.
1: Das ist wie wenn das am Straßenrand steht. Also in Deutschland tut man es ja gerne. Achtung, Straßenschäden. Ja. Dann gibt man Gas, glaube ich, oder?
0: Ja. Gute Bedingungen morgen. Oder?
1: Ja, tatsächlich. Gute Bedingungen. Also bei uns ist es ja eine partielle Sonnenfinsternis. Auf Mallorca in Spanien eine totale. Das heißt, bei uns lugen noch so 10% der Sonne dann durch. Und das wird ja am Abend der Fall sein. So nach 19 Uhr geht's los. Und das ist dann so kurz vor dem Sonnenuntergang. Also das Maximum, das man da sehen kann. Mhm. Aber wie wahrscheinlich nicht nur Apollo und Augenoptiker und alle anderen sagen, nicht direkt in die Sonne gucken. Eben. Man braucht wirklich diese Schutzbrillen. Man kann so ein bisschen am Rand irgendwie vorbeiluren oder sowas. Also nicht direkt reinschauen, das ist schädlich für Sonnenlicht. Also
0: ich glaube auch, Sonnenbrille reicht nicht.
1: Nee, es reicht wirklich nichts. Was heißt, ich sag jetzt am Rand vorbeiluren. Das ist totaler Blödsinn, was ich gerade gesagt habe. Also wirklich nicht in Richtung Sonne gucken. Also,
0: nee, auch nicht die Augen zukneben, weil man dann denkt, ich mach die Augen mehr.
1: Genau.
0: Nee, das nutzt nichts.
1: Ich habe übrigens, aber das ist jetzt mal der Moment, weil immer ja Leute sagen, oh, was hebst du denn den alten Scheiß auf? Jetzt schmeiß doch mal weg und so weiter. Ich habe noch eine.
0: Siehste?
1: Was? Von 1999.
0: 99. So lange ist die letzte her. Ich glaube, 11. August war es.
1: Ist 11. August?
0: War es der 11. August? Wir hatten doch schon mal drüber gesprochen. Ich stand damals.
1: War der 11. August auch?
0: War es der? Warte mal, wann war? Ich stand damals auf dem Gipfel des Kilimandscharo. Ja, da hatten wir doch schon mal drüber gesprochen.
1: Ja.
0: Und habe mich wirklich, ich habe mich natürlich nicht geärgert, weil das war ein unfassbares Erlebnis damals. Aber es war eben genau an dem Tag der Sonnenfinsternis in Deutschland und dort in Afrika und Ostafrika hat man da überhaupt nichts von gemerkt. So, warte mal, Sonnenfinsternis.
1: 11. August 1999.
0: Doch, du hast völlig recht. War der 11. August? Ja, frag mich.
1: Siehste?
0: So, jetzt bricht die Leitung zusammen. Ja, weil wir so lange quatschen schon wieder. Deswegen merkst du, jetzt.
1: Du musst wieder 10 Cent nachwerfen.
0: Ich werfe jetzt erstmal ein Käffchen nach oder wir beide. Und dann hören wir uns später nochmal, Michael. Ja?
1: Gerne doch. Bis dann.

0: Einen schönen guten Morgen an diesem Dienstag. Schweres Erdbeben in Kolumbien. Mehr zum Thema und was sonst noch wichtig ist und wichtig wird heute, erfahren Sie gleich in den Nachrichten.
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5: Mit Frederik Seifert, guten Morgen. Noch bis zum 4. September können sich Kandidaten für das Amt des Chemnitzer Sozialbürgermeisters bewerben. Wer Dagmar Ruscheinski nachfolgt, will der Stadtrat dann im November entscheiden. Einzelheiten von Conny Hartmann.
6: Die Stelle ist mit monatlich knapp 11.000 Euro dotiert. Von den Kandidaten werden ein abgeschlossenes Hochschulstudium und mehrere Jahre Berufserfahrung in einer Führungsposition verlangt. Außerdem wünscht sich die Stadt ausdrücklich ein Herz für Chemnitz und die Region. Zum Dezernat gehören unter anderem Kitas, Jugend, Sport, Gesundheit und Kultur. Der Posten wird für 7 Jahre vergeben. Dagmar Ruscheinski hört aus Altersgründen auf.
5: Nach dem dramatischen Unfall an der Annaberger Straße am Sonntag sucht die Polizei Zeugen. Am Abzweig Klaffenbach hatte der Fahrer eines Audi einem PKW die Vorfahrt genommen. Durch den Aufprall wurde der Audi in die Würschnitz geschleudert und der 78-Jährige am Steuer schwer verletzt. Jetzt sucht die Polizei nach dem anderen Wagen, der an dem Unfall beteiligt war und nicht angehalten hatte. Erstmals zeichnet die Stadt besonderes Engagement bei der Berufsorientierung junger Menschen aus. Bewerben können sich Einzelpersonen, Projekte, Unternehmen, Schulen, Vereine und andere Einrichtungen. Auch Vorschläge sind möglich. Gesucht werden neue Ideen und außergewöhnliche Angebote, die Schülern den Übergang von der Schule in Ausbildung, Studium oder Beruf erleichtern. Bewerbungen sind noch bis zum 25. September möglich. Nach dem schwersten Erdbeben seit Jahrzehnten in Kolumbien mit mehr als 100 Toten ist das ganze Ausmaß der Katastrophe noch nicht absehbar. Rettungskräfte suchten in eingestürzten Gebäuden nach Überlebenden. Die Regierung in Bogotá rief einen landesweiten Notstand aus. Philipp Znida berichtet.
7: Besonders schwer getroffen sind Städte im Westen Kolumbiens. In Pereira und Cali sind zahlreiche Gebäude eingestürzt. Beschädigt wurden auch Krankenhäuser und Schulen. Mehrere Flughäfen sind zudem vorerst geschlossen. Das jetzt schon bekannte große Ausmaß der Schäden, es überrascht ein wenig, ereignete sich das Beben doch in einer Tiefe von etwa 100 Kilometern.
5: Und zum Auftakt der Leichtathletik-EM in Birmingham hat das deutsche Team 2 Medaillen gewonnen. Florian Brem hat überraschend über 5000 Meter Silber geholt, Kugelstoß-Olympiasiegerin Yemisi Mabri Bronze.
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8: Naja, ein paar Wolken sind noch unterwegs, aber grundsätzlich sieht es schon sehr, sehr schön aus bei uns in Chemnitz und die Temperaturen, die gehen auf bis zu 23 Grad rauf. Es soll auch im Laufe des Tages immer weiter auflockern und dann schön sonnig bleiben. Morgen übrigens auch viel Sonnenschein von morgens bis abends, nur ein paar ganz kleine Wolken und die Temperaturen gehen morgen auch ein Stück nach oben auf bis zu 25 Grad. Und schauen wir noch auf die Straßen. Da ist uns ein neuer Blitzer gemeldet worden und zwar auf der Schulstraße stadtauswärts vom Jan, dankeschön. Und falls Sie auch noch irgendwas entdeckt haben, sagen Sie gerne Bescheid. 03x800 und die 4 ist die Nummer. Gute Fahrt, einen schönen Tag.
0: Ja, danke Miri.
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0: Heute ist Dienstag.
11: Dienstag hat nichts, was einem gefällt.
12: Oh Gott.
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11: So ein kleines bisschen wie Bielefeld.

0: arme Bielefeld.
1: Wir machen das Beste draus, auch aus dem Dienstag und jetzt sowieso, weil es wird wieder ein sehr schöner Tag, ein Sommertag. Ja. Und deswegen heißt es bei uns jetzt wieder, der Preis ist Eis.
0: Ja, machen Sie sich Eis für die ganze Family, klar. Mhm. Quizzen Sie mit uns, wenn Sie Lust haben, rufen Sie mal durch. 08000 788000, das ist unsere Eis-Hotline.
1: Mhm. Eis für alle. Also jetzt anrufen, mitspielen, kleine Frage beantworten. 08000 788000.
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0: So, da sind wir bei 8:02 und heute wieder schönes Wetter. Das heißt, auch heute heißt es wieder
1: 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Der Preis ist Eis.
0: Eis für alle. Und besonders jetzt für die
2: Silke.
0: Guten Morgen.
3: Guten Morgen.
2: Hallo, Silke. Wie waren deine Ferien? Hattest du überhaupt Ferien? Wie waren das bei dir?
3: Ja, wir hatten Ferien. Wir waren campen, Fahrradfahren.
0: Sehr schön.
3: Ja, haben viel gesehen. War schön.
0: Prima. Hast du einen Tipp? Also wohin campen? Also hast du einen Tipp für uns?
3: Oh, wir waren in Tschechien campen.
0: In Tschechien?
3: In einem kleinen, beschaulichen Campingplatz nahe der deutschen Grenze, 30 Minuten in Slob.
0: Sehr schön.
2: Wie heißt das in Slob? Slob.
3: Slob,
2: Aha, okay. Und hattet ihr schönes Wetter?
3: Ja, super. Also es war ein bisschen wechselhaft, es war nicht so heiß, wie es jetzt wieder wird, aber es war wunderschön. Die Kinder hat es gefreut, die konnten SUP fahren, wir konnten wandern gehen. Es war echt toll.
0: Schön. Also ein bisschen am Wasser, da ist auch Wasser drin.
3: Ja, ja. Ein kleiner, süßer Teich, also See, aber... Okay. Mit einem 3,6 Kilometer Rundweg. Also ist okay, überschaubar, aber es war nicht zu voll, war total schön.
0: Mhm. Hatten die Eis dort?
3: Ja.
0: Ah ja, Eis gab's.
2: Eis dort.
0: Ich frag ja nur.
2: Gibt auch in Tschechien Eis, du wirst es nicht glauben, André.
0: Jetzt gibt's nämlich Eis für alle, Silke. Mhm. Und vorher eine kleine Frage. Christine hat gesagt, ich soll die Frage heute stellen. Und da habe ich mir überlegt, wenn die Silke schon mal in der Leitung ist, machen wir mal eine Sportfrage. Ist ja gerade Leichtathletik-EM in Birmingham. Und heute Abend, ist das dein Thema? Leichtathletik?
3: Nein,
0: gar
3: nicht.
0: Ah, das kriegen wir hin. Heute Abend Weitsprungfinale der Männer. Und ich würde gern von dir wissen, Silke, wo liegt denn der Weltrekord im Weitsprung bei den Männern? Liegt der bei knapp 6 Metern? Bei knapp 9 Meter oder bei knapp 18 Meter? Der Weitsprung, also Einsprung, ne? Also und zack.
3: Knapp 9.
0: Weißt du noch, wie viel du in der Schule geschafft hast, Weitsprung?
3: Oh, nee. Das ist schon zu lange her. Also ich war da nicht wirklich gut. Ich bin meistens nach hinten gefallen.
0: Ja, ich auch. Ich auch. Bei mir war es so 4,80, also nicht mal 5. Ich glaube, ich hatte Weitsprung, war ich eine 3 oder so. Da war ich nicht gut. So 4,50.
3: Ich bin auch nicht besonders groß.
0: Christine? Und,
3: war nicht so super.
0: Du hast immer das Absprungbrett nicht getroffen, oder?
2: Ich habe so blöd drauf gedingst, dass ich es von der Omme gekriegt habe.
0: Ja,
2: nee, mein Sprung war nicht so meins.
0: Okay, also Silke, du legst dich fest, Weltrekord bei den Männern bei knapp 9 Metern.
3: Mhm.
0: Und den Weltrekord, den hält der US-Amerikaner Mike Powell. Und ich mag es gar nicht glauben, der ist schon 35 Jahre alt. Also nicht der Mike Powell, sondern der Weltrekord. Und der liegt bei... knapp 9 Metern, jawohl! 8,95 Meter im August 1991 bei der Leichtathletik-WM in Tokio gesprungen. So, bedeutet Eis für die Silke bzw. für die ganze Family. Dann ja, noch eine schöne Woche. Dankeschön fürs Mitspielen und liebe Grüße an alle.
3: Danke.
0: Okay, mach's gut, Silke. Tschüss.
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0: das ist ja schon ein richtiger Oldie hier. Fast 50 Jahre her. Visage. Wie sagt der Micha Klein immer, ein gut abgehängter alter Schinken?
1: Ja. Ja. Da sind noch nicht mal mehr die Fliegen dran, oder?
0: Ist wie bei Altsting. Och nö, kann man schon immer mal noch hören, oder?
1: Ja, okay.
0: Aber es ist halt, ja, 50 Jahre. Es ist, Gott, da warst ja noch nicht mal du auf der Welt. Oder? Ja. Na, knapp, ja.
1: Im zarten Baby. Ist der wirklich schon 50 Jahre alt?
0: Der ist 80, 79, muss das 79? Na ja, knapp 50 Jahre jetzt.
1: Fade
0: ja.
1: To Grey, ist der wirklich
0: guck
1: so alt?
0: Ich würde sagen, ich Fade würde den jetzt so bei 79, 80 würde ich den jetzt so
1: einordnen. Ich hätte jetzt gedacht, irgendwann so Mitte 80.
0: Guck mal.
1: Nee, du hast nicht recht, veröffentlicht 1980.
0: Siehst du?
1: Boah, hätte ich nicht gedacht.
0: Boah, das ist schon ordentlich. Der hat schon ein paar Jahre auf dem Buckel.
1: Du, allerdings.
0: Allerdings, da war die Welt noch schwarz-weiß. So, und jetzt wird die Welt sonnig, denn unser Chefmeteorologe Micha Klein kommt ins Spiel. Hallo, bist du da?
1: Hallo, ja.
0: Ja.
1: Ich wartete noch, was noch danach kommt.
0: Nichts. Ja. Nee. Sonnig. Du, ich hatte noch ein anderes Thema hier, weil ich es gerade gelesen habe. In Rheinland-Pfalz, Hessen, Saarland ist die Schule wieder gestartet nach den Sommerferien. Die müssen jetzt ganz schön schwitzen dort. Da natürlich auch extrem hohe Temperaturen. Und da kommt jetzt das Thema wieder auf, dass die Bildungsministerkonferenz jetzt ein bisschen Sturm läuft gegen die Bayern und die Baden-Württemberger, weil die dürfen immer ganz hinten Ferien machen, während eben alle anderen Bundesländer sich immer so reinteilen, damit das über den ganzen Sommer verteilt ist. Und jetzt kommt die Forderung, dass man frühestens im Juli mit den Sommerferien beginnt, was eben jetzt in den drei genannten Bundesländern nicht der Fall war. Also das wird immer so in den Juni schon reingezogen. Aber dann schwitzen die dann eben noch so sehr. Dann müssen die halt Anfang August schon wieder in die Schule. Und das ist natürlich doof.
1: Ja, und vor allem müssen die dann auch immer gucken, wir haben ja Zentralabitur, dass die irgendwie alles noch ins Jahr hineingekriegt
0: haben. Ja, richtig.
1: Kommen, ne? so. Und während Bayern und Baden-Württemberg gesagt, nein, wir sind die Letzten. Wir wollen mal. Weil nämlich die Begründung ist ja, weil ja alle bayerischen und baden-württembergischen Kinder, alle, das ist ja ganz schlimm da unten im Süden, ja alles Kinderarbeit, das ist wirklich, da darf man auch gar nicht hinfahren und diese Länder nicht unterstützen. Das ist wirklich, das ist keine Demokratie. Die Kinder müssen nämlich alle schon mit 10 Jahren aufs Feld und Kartoffeln ernten.
0: Ach ja, die müssen dem Papa helfen. Ja, oder hier beim Almabtrieb oder Auftrieb oder so, ja, die Kühe dann wässern und so. Und deswegen müssen die Kinder auf die Felder und daher brauchen die so spät diese Ferienzeit.
1: Ja. Liebe Kinder, deswegen möchten wir mit Bayern und Baden-Württemberg, also das ist ganz gefährlich, wenn man da unten nimmt. Den Kindern geht es nicht gut da. Die müssen alle schon arbeiten. Die dürfen nicht mit dem Fahrrad draußen rumfahren oder so.
0: Stehen alle. Ach so, wegen der Ernte. Ja, richtig. Es ging um die Ernte.
1: Das ist die Begründung, warum die immer so spät sind, weil die müssen ja alle ernten.
0: Das war mal so. In der Zeit, als Visage und Fade to Grey so ein Hit war. Ja, dann,
1: da war es schon nicht mehr so.
0: Da waren die Kinder auf der Alm und haben bis September das Heu geschlagen und geerntet. Und deswegen dürfen die immer zuletzt Ferien machen. Das ist bis heute noch so. Aber das wird eben immer mehr in Frage gestellt. So, Michael, stelle ich dir die Frage. Es wird schon heiß, oder? Also wenn man jetzt schon in der Schule sitzen müsste. Boah, ganz schön. Heute geht's mal kurz, aber ab morgen dann wieder über 30 Grad.
1: Genau, das ist das Gemeine. Es geht schon wieder direkt nach oben in den nächsten Tagen. Und damit kommt die nächste Hitze auf uns wieder zu. Wobei bei 30 Grad zucken wir inzwischen mit den Schultern. Aber das ist tatsächlich die Definition für eine Hitzewelle. So 30 Grad und das 3 Tage hintereinander. Und das kommt jetzt wieder. Ja. Wir haben es heute erfrischend mit 24 Grad, vielleicht 25 Grad in der Spitze, aber wir haben ja gerade über Hessen gesprochen, da können es heute schon wieder 28, 29 Grad werden. Viel Sonnenschein bei uns, ein angenehmer Tag, leichter Wind, die Luft ist ziemlich trocken, nicht drückend, Schauer und Gewitter sind auch nicht mit dabei, deswegen heute könnte man fast ernten gehen. Ne?
0: Und dann zieht es aber eben wieder an mit den Temperaturen.
1: Genau. Richtig, also es gibt nochmal eine richtig frische Nacht erst einmal. Temperaturen teilweise im Bereich um 10 Grad jetzt in der kommenden Nacht. Ordentlich frisch also morgen früh und dann sind es so 27 Grad am Nachmittag bei viel Sonnenschein. Und dann kommt eben die Hitze wieder zurück. Donnerstag schon 29, 30 Grad. Freitag können es über 33, 34 Grad werden. Sonnabend sogar 35, 36 Grad.
0: Okay, und nächste Woche, wenn Sachsen-Schüler dann wieder in die Schule müssen?
1: Ja.
0: Dann wird's kühler, oder?
1: Und da werden viele sagen, Gott sei Dank, dass man dann nicht mehr in der Hitze in der Schule sitzen muss. Sieht so aus, dass es ab dem Montag wahrscheinlich so um 25 Grad bleibt und darunter und immer noch einigermaßen sommerlich warm, aber nicht ganz so hochsommerlich.
0: Mal gucken. Jetzt machen wir erstmal noch eins.
1: Häffchen! Was?

0: 11 Minuten noch, dann ist es 8:30 und heute ist der 11. August. Und alles, was heute wichtig ist und noch wichtig wird, das erfahren Sie gleich bei uns in den Nachrichten.
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9: 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Mit Frederik Seifert. Guten Morgen. Eine Petition richtet sich gegen die geplante Zuordnung des Archäologiemuseums Chemnitz zu den Kunstsammlungen Dresden. Mehr als 3.500 Menschen haben bereits unterschrieben. Nach einem Unfall auf der Annaberger Straße sucht die Polizei jetzt Zeugen. Ein Audi war bei einem Crash am Sonntag in die Würschnitz geschleudert worden. Der andere beteiligte Wagen fuhr einfach weiter. Bei einem Brand einer Scheune in Lauenhain bei Zwickau ist ein Schaden von rund 800.000 Euro entstanden. Mehrere Fahrzeuge, die in dem Gebäude standen, brannten aus. Das Dach der Halle stürzte ein. Verletzt wurde niemand. Nach dem Erdbeben in Kolumbien ist die Zahl der Toten auf mehr als 110 gestiegen. Über 1.500 Wohnhäuser sind in verschiedenen Städten schwer beschädigt worden. Und um US-Präsident Trumps Beiträge auf der Plattform Truth Social früher zu sehen, zahlen einige Trading-Firmen bis zu 100.000 Dollar im Monat. Das bringt Vorteile an der Börse. Die Aktion ist sehr umstritten.
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11: Ja, die Sonne, die leuchtet heute teilweise so schön wie die Zitronen auf Christins Kleid. Es sind immer mehr Wolkenlücken zu sehen, herrlich viel Blau am Himmel. Ein paar Wolken sind immer mal mit dabei und die Temperaturen, die gehen auf 23 Grad rauf bei uns in Chemnitz. Morgen der Tag, der wird sogar noch ein Stück schöner, noch ein Stück sonniger. Nur ganz kleine Wolken und die Temperaturen gehen morgen auch ein Stück nach oben auf bis zu 25 Grad. Und schauen wir noch kurz auf die Straßen. Da wird geblitzt auf der Schulstraße statt auswärts und auf der A72 in Richtung Leipzig kurz vor der Überfahrt auf die A38. Und falls Sie noch irgendwas entdeckt haben, sagen Sie gerne Bescheid. 03x800 und die 4.
0: Alles klar. Dankeschön, Miri.
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0: Oh, das ist aber nett. Oh, ah, ja. Dann wünschen wir jetzt nochmal einen wirklich guten Morgen.
13: Ja, kommen Sie gut in den Dienstag.
0: Es ist kurz vor 8:30 jetzt.
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0: heißt weshalb Moby? Weshalb nennt er sich so?
1: Ich weiß es doch nicht.
0: Ich habe die Geschichte, glaube ich, schon mal erzählt. Moby heißt bürgerlich Richard Melville und sein Urgroßonkel ist der Herman Melville. Und der hat was geschrieben? Moby Dick.
1: Ah.
0: Eines der berühmtesten Bücher der Weltgeschichte, Moby Dick. Und das ist der Urgroßonkel oder Großonkel von diesem Richard Melville. Und deswegen hat er sich Moby genannt, als Künstlername. Moby.
1: Okay. Ich weiß nur, dass Moby seit vielen, vielen, vielen, vielen Jahren schon vegan lebt. Also lange bevor das so populär wurde und sich ganz doll dafür einsetzt, dass ein Schwein eigentlich den gleichen Wert hat wie ein Hund.
0: Ich hätte auch gedacht, dass er sich vom Plankton ernährt.
1: Was von Plankton? Ach, wegen Moby. Oh.
0: Wegen Moby Dick und so weiter. Ja, Moby. Was wir eigentlich sagen wollten, wir haben jetzt Freitag, jetzt ist er in Sachsen.
1: Genau. Und zwar, du bist so doof. Und zwar heute Abend bei den...
0: Heute Abend?
1: Bei den Dresdner Filmnächten am Elbufer. Also tolle Kulisse. Alles ratzefatze ausverkauft, das Konzert. Aber es passt ja auch, ne? Toller Künstler auf der Bühne. Hm. Wetter ist großartig. Es gibt allerdings offiziell keine Tickets mehr.
0: Nur noch hier bei uns. Also wenn Sie sich da auf den Weg machen möchten, heute Moby in der Landeshauptstadt am Elbufer bei schönstem Wetter. Ja. Rufen Sie jetzt gerne kostenlos an, die 08000 78 8000. Ich glaube nicht, dass da jemand anruft, das sind ja Ferien. Ach, es gibt heute

0: Gehen?
1: Da muss ich jetzt vor Schreck passen, okay, weil ich gar nicht damit gerechnet habe.
2: Ja, du, pass auf, ich schicke dir die Christine mit. Ja, das ist ja auch Fan. Saskia, überleg das nochmal in Ruhe, wen du mitnimmst. Du bekommst jedenfalls die Tickets.
1: Coole Sache.
2: Du warst die schnellste.
0: Mensch.
2: Coole Sache. Dann ganz viel Spaß. Bleib noch kurz in der Leitung heute Abend mit Mobi. Und einen schönen Rest. Sagen wir noch jetzt 2 Minuten nach 8:30. Jetzt.

0: Ja, gleich 8:55.
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3: Ja, momentan ist schon richtig schön viel Blau zu sehen. Ein paar Wolken sind immer mal mit dabei. Die Temperaturen bei uns in Chemnitz, die gehen auf 23 Grad rauf. Und auf den Straßen wird geblitzt, auf der Schulstraße stadtauswärts und A72 in Richtung Leipzig, kurz vor der Überfahrt auf die A38, wenn Sie da unterwegs sind. Gute Fahrt, schönen Tag.
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0: Apropos Runaway Train, ja, wo wir gerade beim Zugfahren sind. Hast du noch einen Fax, Micha?
1: Ein Fax?
0: Hast du noch ein Faxgerät?
1: Hier im
0: bei dir auf dem Wetterberg?
1: Hm? Nee, das nicht. Wobei, ich habe es letztens tatsächlich gebraucht. Ja. Also dann über den Computer raus zu faxen, weil mit deutschen Behörden kannst du gerne faxen. Das ist das Schnellste, was geht, ja.
0: Unglaublich. Also hier, Runaway Train. In Thüringen gab es am Wochenende eine Brandschutzübung. Ich glaube wie hieß denn das? Sandbergtunnel, glaube ich. Also das ist ein Eisenbahntunnel. Und dort wurde der Brand eines ICEs simuliert. Ja, also ICE-Zug bleibt im Tunnel stehen und brennt. Kann ja passieren im schlimmsten Fall.
1: Richtig. So.
0: Und jetzt, ich lese gerade, es hat 2 Stunden gedauert, bis die ersten Rettungstrupps nach der Feuermeldung eingetroffen sind. Und dort Feuerwehrexperte sagt, wenn das echt gewesen wären, wären alle tot gewesen in diesem Zug. Die hatten dann dort auch so Komparsen und so weiter drin sitzen. Und die haben das jetzt alles mal ausgewertet. Also wirklich so diese Rettungskette wurde dort per Fax irgendwie in Bewegung gesetzt. Also die haben Faxe verschickt. Ganz
1: wirklich?
0: Ernsthaft. Ja, müssen wir gucken. ICE-Übung, Thüringen, Sandbergtunnel. Per Fax ging da irgendwie die Notrufe dann weiter von Leitstelle zu Leitstelle. Das ist also unglaublich. Und da wird einer ein bisschen mulmig. Hm?
1: Oh Gott.
0: So. So. Ich bin jetzt nur drauf gekommen, weil wir gerade Runaway Train hatten. Deswegen dachte ich an Zug und das habe ich mir irgendwie abgespeichert. Also das ist da nicht so rund gelaufen. Ja, Gegenteil, das war ein einziges großes Desaster. Aber glücklicherweise nur eine Übung. Aber man kann es jetzt auch ins Positive drehen. Wir wollen ja nicht immer nur ihr meckern und so weiter. Dafür sind ja Übungen da, dass man dann solche Defizite aufdeckt und dass es eben hoffentlich dann im Ernstfall besser wird.
1: Aber dass einem vorher noch keinem in den letzten 10 Jahren aufgefallen ist, dass da noch ein Fax läuft. Also, ich meine, positiv hervorzuheben ist ja, es hat jemand ein Fax geschickt und auf der Gegenseite stand noch ein Fax.
0: Offensichtlich, ja. Hat eben gedauert. 2 Stunden. Wahnsinn.
1: Meine Güte.
0: Micha, das Wetter heute wird wieder recht schön, um jetzt bei den guten Nachrichten zu bleiben.
1: Ja, Moment, ich kann dir noch nicht sagen, warte, ist noch nicht fertig ausgedruckt hier aus dem Fax. Nee, die Vorhersage, ich würde am Montag nochmal anrufen, dann kann ich dir sagen, wie es heute wird. Ach, das ist schlimm. Ja. Also, ja, es wird ein sommerlicher Tag. Wir haben im Moment noch Wolken, ganz im Südwesten Sachsens, das Vogtland ist noch ziemlich wolkenverhangen, aber der Rest hat schon strahlenden Sonnenschein. Wir bekommen angenehm sommerliche Temperaturen, so bis 24, 25 Grad. Keine Schauer, keine Gewitter, trockene Luft. Das wird ein freundlicher Sommertag.
0: Genießen, weil auch nochmal durchlüften, also zumindest in der Nacht, weil morgen wird es dann wieder sehr heiß.
1: Richtig, morgen schon über 26, 27 Grad, aber die Nacht morgen zum Mittwoch und auch noch die zum Donnerstag, die werden ordentlich frisch. Hm? Gerade morgen die Nacht, die kann so teilweise unter 10 Grad runtergehen. Und da kann ich immer nur sagen, die Mauern und alles auskühlen lassen, die Möbel und was man im Haus hat, das speichert ja alles die Wärme. Und wenn man da eine Grundlage hat, dass das alles schon ein bisschen kühler ist für die nächste Hitze, dann hilft das sehr. Deswegen durchlüften, was das Zeug hält. Und am Mittwoch zum Beispiel, wie gesagt, schon mal 26, 27 Grad. Am Donnerstag aber schon 29, 30 Grad. Und dann kommt die Hitze so richtig am Freitag und am Samstag. Das können am Samstag wieder 36, 37 Grad werden.
0: Okay, also heißes Wochenende. Jetzt erstmal ein schöner Dienstag und entspannte Temperaturen.
1: Das auf jeden Fall, ja.
0: Dazu jetzt noch eins.
1: Mach keine Faxen.
0: Schönes Käffchen.
1: Rück ein Käffchen rüber, ja. Genau.
0: Schickst du per Fax.
1: Super.
0: So. Kurz nach 8:45 jetzt. Einen schönen guten Morgen allerseits.

0: Dienstag, 11. August, jetzt 9:12. Es gab ein schweres Erdbeben in Kolumbien. Mehr dazu und alles, was heute sonst noch wichtig ist und wichtig wird, gleich bei uns für Sie in den Nachrichten.
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11: Mit Frederik Seifert, guten Morgen. Mehr als 3.500 Menschen haben sich bereits gegen die Zuordnung des Archäologiemuseums Chemnitz zu den Kunstsammlungen Dresden ausgesprochen. Die Umstrukturierung soll nach Vorstellungen der Staatsregierung bis Ende 2028 abgeschlossen sein und Geld sparen. Derzeit arbeiten Fachleute an einem Plan zur Verteilung von Personal, Sammlung und Verwaltung. Die Initiatoren hoffen, dass der Druck noch weiter wächst und der Beschluss zur Zuordnung des Museums zurückgenommen wird. Die Stadtverwaltung vergibt erstmals einen Preis für besonderes Engagement bei der Berufsorientierung. Ausgezeichnet werden Menschen, Projekte und Einrichtungen, die Jugendlichen den Weg in Ausbildung, Studium oder Beruf erleichtern. Clarissa Kunert berichtet.
12: Bewerben können sich Einzelpersonen, Unternehmen, Schulen, Vereine und andere Einrichtungen auf der Seite der Stadt. Bewerbungsschluss ist der 25. September. Verliehen wird der Preis dann Ende Oktober. Der Gewinner erhält einen eigens angefertigten Pokal, 2 Karten für ein Spiel der Niners Chemnitz und Unterstützung bei der öffentlichen Vorstellung des Projekts.
11: Bei dem Brand einer Scheune in Lauenhain bei Zwickau ist ein Schaden von rund 800.000 Euro entstanden. Die Halle wurde massiv beschädigt, unter anderem stürzte das Dach ein. Mehrere Fahrzeuge, die in dem Gebäude standen, brannten aus. Verletzt wurde niemand. Weil ein Hydrant zu wenig Wasser hatte, mussten die Löscharbeiten zwischenzeitlich unterbrochen und die Wasserversorgung bis in den Ort aufgebaut werden. Der Sommerurlaub scheint gerettet. Die Lufthansa und ihre Piloten haben sich im Tarifstreit auf ein umfassendes Schlichtungsverfahren geeinigt, teilt die Gewerkschaft Vereinigung Cockpit in einem Rundschreiben an ihre Mitglieder mit. Diana Kramer berichtet.
13: Weitere Streiks wird es vorerst nicht geben. Bei den Gesprächen mit einem Mediator geht es vor allem um die Gehälter und die Altersversorgung der Piloten von Lufthansa, Lufthansa Cityline, Eurowings und der Frachttochter Lufthansa Cargo. Ein weiterer Streitpunkt ist, dass der Vorstand Flugzeuge und Crews in Unternehmen verlagern will, in denen schlechtere Tarifbedingungen gelten. Deshalb hatte die Gewerkschaft ihre Mitglieder in diesem Jahr schon an 7 Tagen zum Streik aufgerufen.
11: Der in der Kritik stehende FIFA-Chef Infantino bekommt Rückendeckung von einem guten Freund, nämlich US-Präsident Trump. Der hat ihn auf seiner Plattform Truth Social als fantastisch bezeichnet. Der Fußball-Weltverband würde einen schrecklichen Fehler begehen, wenn Infantino abgelöst würde.
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15: Einen wunderschönen, einen entspannten Start in den heutigen Dienstag. Die Temperaturen bei uns in Chemnitz, die gehen auf bis zu 23 Grad rauf. Die Sonne wird sich immer mehr durchsetzen und dann wird's ein wirklich schöner Tag. Morgen übrigens auch viel Sonnenschein von morgens bis abends bei nur wenig Wolken und Höchstwerten um die 25 Grad. Und am Donnerstag gibt's auch viel Sonnenschein und da knacken wir dann fast schon wieder die 30 Grad Marke. So, und der Siegfried hat wieder zugeschlagen und eine ganze Menge Blitzer gemeldet. Zwei an der Zahl. Nevestraße statt auswärts vom Nevepark und Kalkstraße statt auswärts, der steht auch immer noch. Dankeschön fürs Melden, lieber Siegfried. Gute Fahrt und einen wunderschönen Dienstag.
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0: Guten Morgen allen Sommermenschen.
18: Dankeschön.
0: Was kann man im Sommer besonders gut machen? Fahrradfahren zum Beispiel.
17: Zum Beispiel. Und da passt gleich unsere Auslese dazu, also unser Buchtipp des Tages. Legendäre Radtouren in Österreich, ein neuer Reiseführer von Lonely Planet. Und die stehen ja für so ganz praktische Sachen, also ganz tolle Reiseführer. Stellen wir Ihnen gleich ein bisschen genauer vor und Sie kriegen dann auch geschenkt.
0: Das ist ein Riesenbuch, das ist wie ein Bildband und so. Ne? Also Reiseführer ist da ein bisschen jetzt tief gestapelt. Also wirklich was Schönes. Und wie gesagt, kriegen Sie gleich geschenkt. Bleiben Sie einfach in Radio-Reichweite.
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0: kurz nach 9 jetzt. Lesezeit bei uns.
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0: So, und da haben wir heute mal was ganz Spannendes. Das passt auch wunderbar in die Jahreszeit. Nämlich legendäre Radtouren in Österreich. Und Österreich ist ja bekanntlich ein Land mit vielen Bergen. Ja. Und deswegen wird es da auch für Radfahrer doch durchaus auch mal anspruchsvoll. Ich habe mir jetzt übrigens ein E-Bike zugelegt.
3: Sind wir jetzt im E-Bike-Alter?
0: Das hat mit E-Bike-Alter überhaupt nichts zu tun.
3: Ich wusste,
0: dass du das sagst. Nee, aber es muss ja nicht jedes Mal, gerade wenn man so in dieser Gegend unterwegs ist oder Südtirol oder so, dann muss das doch nicht jedes Mal Kampf und sportliche Herausforderung sein, wenn man da mit dem Fahrrad unterwegs ist. Nee, das soll auch mal Spaß machen.
3: Ach so.
0: Und mit dem E-Bike macht es wirklich Spaß.
3: Mhm. Hast du eigentlich so an deinem E-Bike, hast du da vorne auch so ein Körbchen dran?
0: Nee, kein Körbchen.
3: Nein?
0: E-Bike hinten, ohne Körbchen.
3: Und hinten so lustige Satteltaschen?
0: Keine Satteltaschen, aber ein Gepäckträger. Ach so. Könnte ich eventuell noch nachrüsten, weil ich jetzt wirklich, also ich meine, mit Hörern haben wir es ja schon ganz oft gemacht, dass wir so über die Alpen gefahren sind, durch die Alpen gefahren mit E-Bikes, und das könnte ich mir jetzt privat auch vorstellen, ja. Also ich bin auch schon ohne Motor über die Alpen gefahren. Ja, aber
3: jetzt halt lieber mit.
0: Wenn man mal Spaß haben will, ich meine, Sport kann man ja auch immer noch machen irgendwie, aber es gehört ja auch die spaßige Seite dazu, zum Leben. Und das macht sich in den Alpen, in Österreich, mit dem Fahrrad natürlich, mit dem E-Bike doch sehr bequem.
3: Also mal zurück zu unserem Buch.
0: Ne? Genau.
3: Also in Österreich gibt es aber nicht nur so richtig sportlich anspruchsvolle Routen, sondern auch einfache. Und das Buch deckt quasi die ganze Bandbreite ab. Über 9000 Kilometer ausgebaute Radwege haben die dort. Und da sind so bekannte Radwege dabei, wie zum Beispiel der Donauradweg oder der Drau-Radweg, der Inntal-Radweg und. Die werden alle beschrieben. Und das ist ja ein Lonely Planet Reiseführer. Und die sind ja dafür bekannt, dass sie auch immer noch so ein bisschen abseits der Strecke ein paar Infos mitgeben, und das machen die in dem Buch wirklich ziemlich gut. Also es werden auch so ein paar Gastro-Sachen vorgestellt, wo man dann essen kann, wo man übernachten kann. Dann auch vielleicht der nächste Bahnhof, falls man mit dem Fahrrad dann wieder zur Ausgangsposition, also zum Auto irgendwie zurückfahren will. Das ist alles wirklich schick gemacht für alle, die vorhaben, Österreich vielleicht mal mit dem Fahrrad zu entdecken. Ein tolles Buch.
0: Ja, unbedingt. Und das würden wir Ihnen jetzt schenken. Und wenn Sie mögen, rufen Sie gerne an, und zwar kostenlos. Mal gucken, das kostet mal 30 Euro.
3: Ja.
0: Also, das schenkt man. Kostenlos unsere Verkehrshotline, unsere Buch, unsere Leserhotline, die 08000 788000. Das ist jetzt, hat mich ganz durcheinander gebracht hier mit meinem E-Bike.
3: Brauchst du die Brille? Also wenn du
0: ein
3: E-Bike hast, brauchst du auch eine Brille.
0: Ja. Also 08000 788000. Jetzt gerne Bücher abholen bei uns. Legendäre Radtouren in Österreich.
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0: Und du sagst bei Amazon im 12er-Pack. Gar nicht so teuer.
1: Ja, gar nicht mal so teuer, nee. Also man würde denken, eine einzelne kostet irgendwie 10 Euro, aber ja. So ein 12er-Pack für, ich lass mich nicht lügen, ich weiß es nicht.
0: Ja, wir sind bei Sonnenfinsternisbrillen, weil wir das Thema heute Morgen hatten und ich hatte erzählt, dass es so in einigen Optikergeschäften und so weiter schon Schilder draußen gibt. Wir haben keine Sonnenfinsternisbrillen mehr, weil die Dinger wirklich vergriffen sind, zum Teil. Und man eben wirklich vorsichtig sein soll, morgen Abend nach 19 Uhr einfach so reinzugucken oder mit einer Sonnenbrille oder mit gerußten Gläsern, so diese Hausdinge, die man sich dann schnell zusammenbastelt. Das ist wohl alles ziemlich gefährlich. Dann wirklich aufpassen mit den Augen und vielleicht nochmal gucken, ob Amazon das noch schafft. Aber das ist ja dann Prime-Lieferung, oder? Muss man extra bezahlen.
1: Ja, weiß nicht. Man muss gucken, dass es halt morgen noch kommt. Ja. Aber die kommen ja dann auch manchmal erst um 22 Uhr.
0: Ja, stimmt. Das wäre dann ein bisschen spät. Ja.
1: Vielleicht hat man es dann einfach für dieses Mal verpasst.
0: Ne? Ja, ich meine, du kannst ja Express machen. Bei dir ist ja Geld da. Ne? Du bist ja Wettermann. Da ist Geld.
1: Ich hab ja vorgesorgt.
0: Stimmt, also hast du mir doch vorhin geschickt.
1: Ich hab gesucht, ich habe sie gefunden. Ich habe eine und die ist wirklich von 1999. Ja, okay. Ich weiß, ich habe jetzt viele Bilder zerstört. Ja, ich habe 1999 schon gelebt und eine Sonnenfinsternisbrille gehabt.
0: Okay, ich werde mir also eine bestellen. Und wenn die nicht rechtzeitig da ist, morgen oder erst 22 Uhr kommt, dann hebe ich sie auf für 2081. Da ist die nächste Sonnenfinsternis totale hier bei uns.
1: Ja.
0: Ja, dann kann ich es dann eben benutzen. 2081, ja.
1: Okay, dann hast du ja auch gerade Abitur fertig.
0: Ja,
1: dann
0: hast du auch Zeit zu gucken. Ja, genau. Ne? Ja, Herr Klein, also morgen kurz nach 19 Uhr geht's los mit der Sonnenfinsternis. Wir hatten es ja vorhin schon ausführlich besprochen. Micha, Sonne auch heute, ziemlich viel bei uns, aber ohne Finsternis.
1: Ja, jede Menge. Keine Finsternis, nur Helligkeit. Wolken, die sind da. Die sind noch im Südwesten, im Vogtland ein bisschen im Moment vorhanden. Der Rest hat den Sonnenschein strahlendster Natur. Und das zieht sich heute durch den Tag. Kaum noch eine Wolke später. Und bei den Temperaturen ist es nicht ganz so heiß. 24, vielleicht mal 25 Grad. Also sommerliches Wetter, aber eben nicht die große Hitze. Schwacher Wind dazu und Schauer und Gewitter sind heute auch nicht dabei.
0: Ach, guck mal hier. Das Bundesamt für Strahlenschutz, die haben eine Bastelanleitung für eine Kamera Obscura. Ah, ja. Das heißt, du guckst dann praktisch die Sonnenfinsternis indirekt an. Das wird
1: auf der Mattscheibe sozusagen.
0: Richtig, es wird auf einen Schirm projiziert und dann geht das eben auch ohne Schutzbrille. Aber das muss man sich mal genauer angucken, wie das funktioniert, die Kamera Obscura.
1: Ich vermute Karton und Butterbrotpapier. Oder
0: wahrscheinlich, und dann wird das zurückgeworfen und dann kann man sich auch nicht...
1: Das ist noch ein Tipp, also das kann man ja heute noch alles irgendwie bewerkstelligen.
0: Genau, genau. Micha, ja, morgen dann auch ein schöner Tag.
1: Morgen auch ein sehr schöner Tag. Auch morgen ganz, ganz viel Sonne. Schon mal 1-2 Grad mehr als heute. So bis 27 Grad kann es geben. Und am Donnerstag zieht es dann wieder richtig an. Da sind auch die 30 Grad wieder möglich. Vorher noch zwei frische, erfrischende Nächte. Gerade die kommende Nacht, die wird ordentlich kühl. Mit Temperaturen teilweise so um 10 Grad. Donnerstag in der Nacht zum Donnerstag auch noch frisch. Und dann wird es langsam alles wieder wärmer. Und am Freitag wird es über 30 Grad geben. Samstag wahrscheinlich sogar 36, 37 Grad. Also es kommt noch mal eine kürzere Hitzewelle, denn mit dem Sonntag geht es langsam wieder runter und dann sind die Nächte noch sehr warm, die Nacht zum Sonntag, die Nacht zum Montag, aber nächste Woche bewegen wir uns im Bereich um 25 Grad.
0: Okay, ja. Dann bewegen wir uns jetzt ganz langsam nochmal zur Kaffeemaschine.
1: Oh ja.
0: Ja, und hören uns dann morgen wieder?
1: Das tun wir.
0: Bis dann, ja. Ciao.
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10: Mit Frederik Seifert. Guten Morgen. Noch bis zum 4. September können sich Kandidaten als Chemnitzer Sozialbürgermeister bewerben. Ihnen winkt ein Gehalt von knapp 11.000 Euro im Monat. Wer den Zuschlag bekommt, entscheidet der Stadtrat im November. Nach einem Unfall auf der Annaberger Straße sucht die Polizei jetzt Zeugen. Ein Audi war bei einem Crash am Sonntag in die Würschnitz geschleudert worden. Der andere beteiligte Wagen fuhr einfach weiter. Chemnitz zeichnet erstmals Menschen und Projekte mit einem Berufsorientierungspreis aus. Noch bis zum 25. September können sich Einzelpersonen, Unternehmen, Schulen und Vereine bewerben. Pilotenstreiks bei der Lufthansa sind erstmal vom Tisch. Die Gewerkschaft Vereinigung Cockpit und das Unternehmen haben sich auf ein umfassendes Schlichtungsverfahren geeinigt. Und in Polen ist wohl eine Großkatze gesichtet worden. Ein Jäger hatte von einem Puma-ähnlichen Tier gesprochen, das etwa 75 Kilometer nördlich von Warschau herumstreift. Das teilte das örtliche Krisenzentrum mit.
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13: Einen wunderschönen, einen entspannten Start in den heutigen Dienstag. Die Temperaturen bei uns in Chemnitz, die gehen auf bis zu 23 Grad rauf. Die Sonne wird sich immer mehr durchsetzen und dann wird es ein wirklich schöner Tag. Morgen übrigens auch. Viel Sonnenschein von morgens bis abends bei nur wenig Wolken und Höchstwerten um die 25 Grad. Und am Donnerstag gibt es auch viel Sonnenschein und da knacken wir dann fast schon wieder die 30 Grad Marke. Und auf den Straßen, da wird fleißig geblitzt. Auf der Schulstraße stadtauswärts, auf der Nevestraße stadtauswärts. Vor dem Nevepark. Auf der Kalkstraße stadtauswärts haben wir auch noch einen. Dankeschön, Siegfried, fürs Melden. Und ansonsten läuft alles störungsfrei. Gute Fahrt.
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2: In der Innenstadt ist diese Woche nochmal Weinfest. Bis Sonntag laden zahlreiche Gastronomen und Winzer zum Genießen ein. Verschiedene Weine aus der ganzen Welt kann man probieren. Und gerade in den Abendstunden, da versprüht das Weinfest eine besondere Atmosphäre. Es fühlt sich wie Urlaub an. Wer beim Genießen was Gutes tun will, kann gerne mal an der Vereins- und Künstlerhütte vorbeischauen. Die Chemnitzer Lions Clubs sind in dieser Woche in der Hütte und sie verkaufen Weine für den guten Zweck. Die Einnahmen werden gespendet.
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0: Das war der Dienstag bei André und die Morgenmädels.
1: Marky Mark.
2: Ja, what's up, das ist Marky Mark.
1: Anfang der 90er, Mark Wahlberg, damals so in unserem Alter, Anfang 20.
3: Ne? Ja,
1: was macht denn Mark Wahlberg jetzt eigentlich? Also
3: jede Menge Filme.
1: Ist ja fett drin im Filmgeschäft natürlich. Ja, Ted zum Beispiel hier, das mit dem lustigen Bären. Aber jetzt so aktuell, hat er was? Ah ja, The Family Plan, hast du das gesehen?
3: Nee, habe ich nicht gesehen.
1: Ach, das ist eine lustige Actionkomödie. Eine Familie, die da irgendwie in alle möglichen komischen Situationen kommt. Im Grunde, ich meine, ihr habt denselben Anfang, dieselbe Basis. Er hat ja auch als Model, als Unterwäschemodel angefangen.
3: Bevor es dann,
1: ja.
3: Da waren wir Konkurrenten.
1: Richtig, genau. Nur aus dem ist was geworden, ne?
3: Ja. Ich habe halt immer nur zu Hause meine Unterhose an und aus.
1: Merkst du selber.
3: Ja.
1: Genau. Das ist ja schon ein richtiger Oldie hier. Fast 50 Jahre her. Visage. Wie sagt er Michael Klein immer, ein gut abgehängter alter Schinken?
3: Ja, da sind noch nicht mal die Fliegen dran, oder?
1: Ist wie bei alten Dingen. Och nö, da kann man schon immer mal noch hören, oder?
3: Ja,
1: okay. Aber es ist halt, ja, 50 Jahre. Gott, da war die Welt noch schwarz-weiß. So, und jetzt wird die Welt sonnig, denn unser Chefmeteorologe Michael Klein kommt ins Spiel. In Rheinland-Pfalz, Hessen, Saarland ist die Schule wieder gestartet nach den Sommerferien. Die müssen jetzt ganz schön schwitzen dort. Da natürlich auch extrem hohe Temperaturen. Und da kommt jetzt das Thema wieder auf, dass die Bildungsministerkonferenz jetzt ein bisschen Sturm läuft gegen die Bayern und die Baden-Württemberger, weil die dürfen immer ganz hinten Ferien machen, während eben alle anderen Bundesländer sich immer so reinteilen, damit das über den ganzen Sommer verteilt ist. Und jetzt kommt die Forderung, dass man frühestens im Juli mit den Sommerferien beginnt, was eben jetzt in den drei genannten Bundesländern nicht der Fall war. Wird immer so in den Juni schon reingezogen. Aber dann schwitzen die dann eben noch so sehr. Dann müssen die halt Anfang August schon wieder in die Schule. Und das ist natürlich doof.
3: Und während Bayern und Baden-Württemberg gesagt, nein, wir sind die Letzten. Nämlich die Begründung ist ja, weil ja alle bayerischen und baden-württembergischen Kinder, alle, das ist ja ganz schlimm da unten im Süden, ja alles Kinderarbeit. Das ist wirklich, da darf man auch gar nicht hinfahren und diese Länder nicht unterstützen. Das ist wirklich, das ist keine Demokratie. Die Kinder müssen nämlich alle schon mit 10 Jahren aufs Feld und Kartoffeln ernten.
1: Wegen der Ernte. Ja, richtig, es ging um die Ernte.
3: Das ist die Begründung, warum die immer so spät sind, weil die müssen ja alle ernten.
1: Das war mal so, in der Zeit, als Visage und Fade to Grey so ein Hit war. Ja, dann
3: da war es schon nicht mehr so.
1: Vince Clark und Andy Bell. Und der Andy Bell war der 43.
3: Der 43. was?
1: Der 43. Bewerber. Also das ist, liebe Kinder, Erasure. Ja, das ist ein Pop-Duo aus den 80ern und 90ern. Und der Vince Clark, damals, das war schon eine Ikone. Und der wollte nun ein Duo gründen und hat eine Anzeige geschaltet. Damals hat man noch Zeitungsanzeigen geschaltet und hat einen Sänger gesucht.
3: Aha, so. Aha.
1: Und dann hat er sich 42 Bewerber angeguckt und der 43. Bewerber, das war dann Andy Bell. Und so kam Erasure zustande. Hast du nicht gewusst, ne?
3: Nee, wusste auch nicht.
1: Ich sag jetzt mal nichts dazu, wie wir zu Michael Klein gekommen sind. Wir hatten ja damals auch eine Anzeige geschaltet.
3: Ja. Ihr hattet aber weiß leider die falsche Adresse angegeben.
1: Wo waren wir? In der Hör zu, glaube ich, hatten wir die Anzeige.
3: In Jagd und Hund.
1: Jagd und Hund, genau.
3: So. Und halt, komischerweise hat keiner geantwortet.
1: Nee, und Michael Klein schrieb dann immer, und ich habe dann immer gesagt, ja, wir melden uns.
3: Ja.
1: Habe ich gesagt, wir melden uns, ja, bitte sehen Sie von weiteren Anrufen ab.
3: Und dann habe ich gesagt, ich übernehme auch die Telefongebühren erstmal für ein Jahr.
1: So.
3: Und das war ein unschlagbares Argument. Damals kostete Telefonieren ja
1: richtig,
3: noch Geld.
1: Richtig. Da haben wir gedacht, okay, ja, wenn der noch Geld mitbringt, dann nehmen wir ihn als Meteorologen. Ja. Und so ist der Michael Klein hier hängen geblieben. Großartig. Wie sieht's denn aus heute?
3: Heute rufst du mich an. Heute zahle ich nicht mehr fürs Telefon.
1: Ja,
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13: Mit Frederik Seifert, guten Tag. Die Polizei sucht Zeugen zu einem dramatischen Unfall, bei dem ein Audi in die Würschnitz gestürzt ist. Einzelheiten von Ingo Enke.
14: Der Fahrer des Wagens hatte am Sonntag auf der Annaberger Straße am Abzweig Klaffenbach einem PKW die Vorfahrt genommen und war mit ihm kollidiert. Durch den Aufprall wurde der Audi in den Fluss geschleudert und der 78-Jährige am Steuer schwer verletzt. Jetzt sucht die Polizei nach dem Wagen, der an dem Unfall beteiligt war. Dessen Fahrer hatte nach dem Zusammenstoß nicht angehalten.
13: Der Chemnitzer Stadtrat will im November entscheiden, wer neuer Sozialbürgermeister wird. Bewerbungen sind noch bis zum 4. September möglich. Die Stelle ist mit knapp 11.000 Euro im Monat dotiert. Gefordert werden ein Hochschulstudium und mehrjährige Berufserfahrung in einer Führungsposition. Außerdem wünscht sich die Stadt ein Herz für Chemnitz und die Region. Dagmar Ruschinski hört aus Altersgründen auf. An Sachsens Hochschulen haben im vergangenen Jahr deutlich mehr Studenten ihr Studium erfolgreich abgeschlossen. Laut Statistischem Landesamt bestanden 2025 insgesamt 21.360 Studenten ihre Abschlussprüfung, knapp 2.000 mehr als im Vorjahr und damit ein Plus von über 10%. Knapp 40% der Abschlüsse entfielen auf MINT-Fächer, also Mathematik, Natur- und Ingenieurwissenschaften. Der Wechsel hin zur Elektromobilität in Deutschland nimmt Fahrt auf und erreicht inzwischen immer mehr auch den Gebrauchtwagenbereich. Das zeigt eine Auswertung der Versicherung Huck Coburg. Claudia Wächter berichtet.
15: Bisher waren gebrauchte E-Autos nämlich nicht der Renner. Doch nun gibt's auch hier ein Plus von 8%, ein Rekordwert. Bei Neuwagen läuft's noch besser. Vor allem für Vielfahrer wird der Stromer offenbar attraktiver. Und ein Grund dafür, dass nun so viele auf E-Autos umsteigen, sind sicherlich auch die hohen Spritpreise. Der Versicherer, der sagt sogar, gebrauchte E-Autos, die könnten nun zum Gamechanger werden.
13: US-Präsident Trump hat die Impfempfehlung für Kinder eingeschränkt. Künftig gelten nur noch 11 statt 17 Krankheiten als zentrale Empfehlung. Kombiimpfungen wie MMR sollen auf mehrere Arzttermine verteilt werden. Bei der Unterzeichnung des entsprechenden Dekrets wiederholte Trump erneut die Behauptung, Impfungen würden Autismus auslösen. Die WHO sieht dafür keine Belege.
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4: Das Wetter macht Spaß. Herrlich, viel blauer Himmel. Die Wolken verkrümeln sich langsam. Die werden immer mal auftauchen im Laufe des Tages. Aber die Sonne überwiegt und die Temperaturen gehen auf bis zu 23 Grad rauf bei uns in Chemnitz. Morgen der Tag. Der wird sonnig werden und zwar von morgens bis abends. Nur wenig Wolken und Temperaturen so um die 25 Grad. Und auf den Straßen sieht es relativ entspannt aus. Da haben wir nur ein paar Blitzer auf der Nevestraße stadtauswärts vom Nevepark, Kalkstraße stadtauswärts und A72 Richtung Leipzig, kurz vor der Überfahrt auf die A38, wenn Sie da unterwegs sind. Und Ihre Meldung gerne an die 03x800 und die 4. Gute Fahrt.
16: Dankeschön, Miri.
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16: Und jetzt gibt's eine ganz große Musikportion. Wir starten mit der nächsten Hithalbe Stunde und tun vor allem was gegen das Vormittagstief. Jetzt mit Rosé und Bruno Mars und A bitte.

0: Deutsche Ed Sheeran, Michael Schulte und 5 AM.
1: Wenn ich groß bin, möchte ich entweder Spider-Man oder Eisverkäufer werden.
0: Beides nicht klappt, Spider-Man und Eisverkäufer, aber Eisverschenker hat funktioniert.
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8: Viel blauer Himmel, die Wolken verkrümeln sich langsam. Die werden immer mal auftauchen im Laufe des Tages, aber die Sonne überwiegt und die Temperaturen gehen auf bis zu 23 Grad rauf bei uns in Chemnitz. Morgen der Tag, der wird sonnig werden und zwar von morgens bis abends. Nur wenig Wolken und Temperaturen so um die 25 Grad. Und auf den Straßen sieht es relativ entspannt aus, da 2 Blitzer und zwar auf der Nefestraße stadtauswärts vom Nefepark und auf der Kalkstraße stadtauswärts steht auch noch einer. Und falls Sie noch was anderes entdeckt haben, sagen Sie gerne Bescheid. 03x800 und die 4 ist die Nummer, unter der Sie mich erreichen. Gute Fahrt und einen wunderschönen Dienstag.
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0: Mit Daniel Pavel und jetzt mit einem Song, der nach Sonnencreme riecht. Hier ist Michel Tello und I Set You Back On.

0: Fido und White Flag zum Dienstagvormittag.
1: Wie ist denn das? Krieg ich auch ein Eis?
2: Hm? Was für eins?
1: Immer nur Pistazie.
2: Pistazie habe ich nicht.
0: Doch, Pistazie aber auch.
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0: So, in ihre Lieblingseisdiele mit ihren Liebsten mal eine richtig schöne Erfrischung absahnen. Das geht hier bei uns. Hier ist Daniel Pavel. Hallo.
4: Hallo, hier ist Frank Koch.
0: Hallo, Frank.
4: Ich würde gerne mit Eis mitspielen.
0: Na, aber gerne doch. Welches ist denn deine Lieblingseissorte, Frank?
4: Meine ist Waldfrucht.
0: Waldfrucht, oh. Na dann gibt's einfach nur ja den Genuss für dich gleich. Aber der liebe Gott hat ja noch den Schweiß vorausgesetzt. Ich habe eine ganz einfache Frage mit zwei möglichen Antworten, Frank.
4: Ja.
0: Morgen ist ja partielle Sonnenfinsternis, in Deutschland so 85-90% verdeckt. Wo gibt's denn morgen eine komplette Sonnenfinsternis? A, in Spanien oder B, in Thailand?
4: Ich denke in Spanien.
0: Du denkst richtig, Frank, die Thailänder kriegen von der Sonnenfinsternis morgen gar nicht mit, aber in Spanien ist Ausnahmezustand, da haben sie eine totale und du hast gewonnen. Herzlichen Glückwunsch!
4: Ja.
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0: So, Frank ist glücklich, jetzt geht's um Sie. Haben Sie denn auch Lust auf Eis? Na dann, nicht kleckern, sondern schleckern. Und die nächste Runde, der Preis ist Eis, gibt's morgen bei André und die Morgenmädels. Und da wird ja auch wieder ein Tag, an dem wir eine Erfrischung brauchen, bei über 30 Grad.
3: Hey.

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2: In der Ausstellung Körperwelten der Tiere in der Markthalle gibt's interessante Einblicke, denn die über 100 Exponate zeigen das geheimnisvolle Innenleben von Tieren, angefangen von der winzigen Maus bis zur 6 Meter hohen Giraffe. Absolutes Highlight unter den Giganten aus Steppe, Urwald und Ozean ist Elefantenkuh Samba mit einer Länge von 6 Metern und einer Höhe von 3,50 Meter. Damit ist sie das gewaltigste Lebewesen, das je plastiniert wurde.
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5: Mit Frederik Seifert, guten Tag. Die Jugendliche aus Chemnitz, die seit 3 Tagen vermisst war, ist heute Morgen wieder aufgetaucht. Das hat die Polizei mitgeteilt. Demnach sei das Mädchen wohlbehalten in sein Elternhaus auf dem Sonnenberg zurückgekehrt. Am Freitag hatte die Teenagerin die Wohnung verlassen und wurde seitdem nicht gesehen. Mit einer Petition soll doch noch verhindert werden, dass das Archäologiemuseum Chemnitz den Kunstsammlungen Dresden zugeordnet wird.
6: Die Umstrukturierung wurde von der Staatsregierung beschlossen, um zu sparen. Sie soll bis Ende 2028 abgeschlossen sein. Derzeit arbeiten Fachleute an der künftigen Verteilung von Personal, Sammlung und Verwaltung. Bereits mehr als 3.500 Menschen haben sich gegen diese Pläne ausgesprochen. Jetzt hoffen die Initiatoren der Petition, dass der Druck weiter wächst. Ihr Ziel ist es, dass die geplante Zuordnung des Museums zu den Kunstsammlungen Dresden noch verhindert und der Beschluss von der Regierung zurückgenommen wird. Gunnar Tichy, Nachrichtenredaktion.
5: Nach dem Brand in Lauenhain bei Zwickau mit 800.000 Euro Sachschaden ermittelt die Kripo zur Ursache. Das Feuer war gestern Mittag in dem Gebäude einer Entsorgungsfirma ausgebrochen. Mehrere Fahrzeuge, darunter Kehrmaschinen und Anhänger, brannten aus. Das Dach der Halle stürzte ein. Verletzt wurde zum Glück niemand. Durch Komplikationen mussten die Kameraden der Feuerwehr eine Wasserversorgung bis in den Ort aufbauen. Der Wechsel hin zur E-Mobilität in Deutschland nimmt Fahrt auf und erreicht inzwischen immer mehr auch den Gebrauchtwagenbereich. Das zeigt eine Auswertung der Versicherung Huck Coburg. Claudia Wächter berichtet.
7: Bisher waren gebrauchte E-Autos nämlich nicht der Renner, doch nun gibt's auch hier ein Plus von 8%, ein Rekordwert. Bei Neuwagen läuft's noch besser. Vor allem für Vielfahrer wird der Stromer offenbar attraktiver. Und ein Grund dafür, dass nun so viele auf E-Autos umsteigen, sind sicherlich auch die hohen Spritpreise. Der Versicherer, der sagt sogar, gebrauchte E-Autos, die könnten nun zum Gamechanger werden.
5: Das größte Korallenriff der Welt scheint sich langsam zu erholen. Einer neuen Studie zufolge hat ein spät einsetzender Sommermonsun das Wasser am Great Barrier Reef in Australien so weit abgekühlt, dass die Korallenbleiche sich abgeschwächt hat. Bei erneuter Hitze könnte die Erholung aber schnell wieder verloren gehen.
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9: Grillen mitten in der Woche? Oh ja, das geht schon mal. Bei dem Wetter auf jeden Fall. Die Temperaturen bei uns in Chemnitz, die gehen auf 23 Grad rauf. Zum Tagesbeginn haben wir ein paar mehr Wolken. Die Sonne setzt sich immer weiter durch. Also man kann richtig zugucken, wie es immer blauer wird. Morgen der Tag, der wird noch ein Stückchen sonniger, denn da scheint die Sonne gleich von Tagesbeginn an und auch bis spät in den Abend rein. Beziehungsweise nicht, denn morgen haben wir ja die Sonnenfinsternis. Und schauen wir noch auf die Straßen. Da wird fleißig geblitzt. Auf der Wolke Beugograder Allee stadteinwärts in der ersten 30er-Zone, Nevestraße stadtauswärts vom Nevepark und Kalkstraße ebenfalls stadtauswärts. Gute Fahrt.
10: Dankeschön, Miri.
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10: Und jetzt mit einer Großportion Sommermusik mit Alvaro Soler, mit Kid Rock und hier mit Lola Young zu Anfang.

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11: Grillen mitten in der Woche? Oh ja, das geht schon mal. Bei dem Wetter auf jeden Fall. Die Temperaturen bei uns in Chemnitz, die gehen auf 23 Grad rauf. Zum Tagesbeginn haben wir ein paar mehr Wolken. Die Sonne setzt sich immer weiter durch. Also man kann richtig zugucken, wie es immer blauer wird. Morgen der Tag, der wird noch ein Stückchen sonniger, denn da scheint die Sonne gleich von Tagesbeginn an und auch bis spät in den Abend rein. Beziehungsweise nicht, denn morgen haben wir ja die Sonnenfinsternis. Und schauen wir noch auf die Straßen. Da wird fleißig geblitzt. Auf der Wolgograder Allee stadteinwärts in der ersten 30er-Zone, Nevestraße stadtauswärts vom Nevepark und Kalkstraße ebenfalls stadtauswärts. Gute Fahrt.
12: Dankeschön, Miri.
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12: Mit Daniel Pavel mit einem großen Achtung. Es gibt gerade einen gefährlichen Trend rund um die Sonnenfinsternis morgen, die partielle hier bei uns in Deutschland. Aber wir klären sie auf gleich nach Nelly Furtado und nach Purple Disco Machine und

0: Nelly Furtado am Dienstagvormittag. Morgen gibt's eine partielle Sonnenfinsternis. Es gibt allerdings gerade einen gefährlichen Lifehack, der die Runde in den sozialen Netzwerken macht, und zwar eine Rettungsdecke aus dem Auto, also diese silberne, goldene Folie, soll angeblich als UV-Filter funktionieren. Das ist falsch. Man kann zwar die Sonnenscheibe dadurch so ein bisschen sehen, aber die Folie lässt sehr schädliche Strahlung durch die Augen oder in die Augen, die die Augen schädigen. Auch eine Sonnenbrille damit funktioniert nicht wirklich. Also es gibt wirklich nur eine Möglichkeit. Es ist so eine Sonnenfinsternisbrille, die es noch bei Optikern gibt oder auf diversen Seiten im Internet, wo die Sonnenfinsternis dann übertragen wird. Kurz nach 19 Uhr geht's los, bis 8:45 Uhr abends mit einem geschützten Blick nach Westen. Und danach, da gibt's dann noch einen schönen Perseidenregen in der Nacht. Die Wettervorhersage sagt, kaum eine Wolke, also genau richtig für partielle Sonnenfinsternis und Sternschnuppen.
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0: Somber und Home Wrecker. Frischer Wind hier für den Dienstagvormittag. Wir haben es kurz nach 11:30. Also könnt ihr jetzt schon ein bisschen was essen?
1: Daniels Mittagstisch.
2: Na Mahlzeit, Daniel, ist hier noch Platz?
0: Na Majoshi, na klar, sag mal, was gibt's denn bei dir heute zum Mittag?
2: Ach na ja, ich habe heute zweierlei vom Schwarzfederhuhn mit grünen Bohnen, Pfifferlingen und handgerollten Butterschupfnudeln. Und du?
0: Schnitzel mit Pommes-Schranke.
2: Na, ist doch auch lecker.
0: Geht so.
2: Du, hast du das mitbekommen? Und zwar eine 97, ja, 97, ne?

0: 19-jährige Engländerin, die hat einen neuen Weltrekord im sogenannten Wing Walking aufgestellt. Das heißt, die wurde auf einem Doppeldecker auf die oberen Tragflächen festgeschnallt und ist da mitgeflogen.
1: Ach so. Mhm. Ja, bei Ryanair nennt man das ja mittlerweile einfach Economy Basic.
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0: letzten Klavierton ist es kurz nach 11:45. Auf geht's Richtung Mittagspause.
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14: Mit Frederik Seifert. Guten Tag. Auf dem Areal der Schönherr-Fabrik wird ein weiteres Gebäude erneuert. Infrastrukturministerin Regina Kraushaar hat dafür heute einen Förderbescheid über 245.000 Euro übergeben. Conny Hartmann berichtet.
15: Mit den Mitteln wird die Fassade instand gesetzt. Zudem sollen das Treppenhaus sowie alle Fenster und Türen nach historischem Vorbild aufgearbeitet und repariert werden. Das Geld kommt aus einem Sonderprogramm des Freistaates für den Denkmalschutz. Die Schönherr-Fabrik gehört zu den bedeutendsten Orten der Chemnitzer Industriegeschichte. Zuletzt war auf dem Gelände eine Skaterhalle eröffnet worden für 2,4 Millionen Euro.
14: Nach dem dramatischen Unfall an der Annaberger Straße am Sonntag sucht die Polizei Zeugen. Am Abzweig Klaffenbach hatte der Fahrer eines Audi einem PKW die Vorfahrt genommen. Durch den Aufprall wurde der Audi in die Würschnitz geschleudert und der 78-Jährige am Steuer schwer verletzt. Jetzt sucht die Polizei nach dem anderen Wagen, der an dem Unfall beteiligt war und nicht angehalten hatte. Angesichts zunehmender Hitzetage in Sachsen unterstützt das Wirtschaftsministerium Kommunen und Einrichtungen bei Schutzmaßnahmen. Wie das Ministerium heute mitgeteilt hat, stehen noch rund 17 Millionen Euro an Fördermitteln bereit, um beispielsweise Trinkbrunnen, schattenspendende Plätze oder Dachbegrünungen zu finanzieren. Der Freistaat übernimmt dabei bis zu 80% der Kosten. Grünen-Chef Banaschak hat der Bundesregierung angesichts des dramatischen Niedrigwassers vorgeworfen, Klimaschutz zu verweigern. In der Regierung werde über alles gesprochen, nur darüber nicht, sagte er bei NTV.
6: Mein Eindruck ist, Friedrich Merz und seine Regierung warten einfach darauf, dass es irgendwann wieder regnet und der Sommer vorbei ist, in der Hoffnung, dass die Leute in den nächsten 10 Monaten wieder vergessen, was für eine desaströse Situation sie in diesem Sommer vorgefunden haben.
14: Diese Politik müsse ein Ende haben, so der Grünen-Chef. Noch nie haben so viele Menschen in Deutschland übernachtet wie im ersten Halbjahr 2026. Laut Bundesstatistik stieg die Zahl der Übernachtungen in Hotels und Co. verglichen mit dem Vorjahr um 0,3% auf fast 224 Millionen. Sowohl aus dem In- als auch aus dem Ausland gab es ein Gästeplus. Im Juni allein ging die Übernachtungszahl insgesamt jedoch leicht zurück.
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16: Einen wunderbaren Start in den heutigen Dienstag. Also der Himmel, der sieht wirklich aus wie gemalt. Momentan bei uns in Chemnitz 23 Grad die Höchstwerte. Ein paar Wolken sind immer mal mit dabei, die tun aber nichts. Und morgen der Tag, der wird auch herrlich sonnig von morgens bis spät. Und die Temperaturen gehen auch ein Stück nach oben auf bis zu 25 Grad. Und schauen wir noch fix auf die Straßen. Da wird geblitzt auf der Wolgograder Allee stadteinwärts in der ersten 30er-Zone. Und falls Sie auch noch irgendwas für uns haben, oder ein Blitzer. Ganz entspannt können Sie mich anrufen. 03x800 und die 4 ist die Nummer. Kostet Sie nix. Wünsche eine gute Fahrt, einen schönen Dienstag.
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0: So, schlagen wir die musikalische Speisekarte mal für diesen Dienstagmittag auf. Also, wir servieren gleich in der nächsten halben Stunde zum Beispiel Fool's Garden, zum Beispiel Leonie. Es kommt Icona Pop mit schönem Sommersound, es kommt Adele mit was Ruhigem und jetzt kommt Ray und sucht ihren Ehemann. Mahlzeit.
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0: Frontfrau von den Black Eyed Peas, Fergie, Big Girls Don't Cry. Hier ist der Sender, bei dem es die passende Musik zum Wetter gibt. 36 Grad. Gut, heute nicht ganz 36 Grad, aber so die nächsten Tage wird es schon wieder wärmer. Wir gucken gleich mal genauer aufs Wetter und wir mischen Klassiker mit aktuellen Hits. Sia mit Never Give Up. Gleich.
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8: Ein herrlicher Sommernachmittag wird es heute mit Temperaturen so um 24 Grad. Morgen und Donnerstag können wir auch mit der Sonne um die Wette strahlen. Es geht wieder ein Stückchen rauf mit den Temperaturen. Morgen erstmal um 27 Grad, am Donnerstag dann wieder bis 30 Grad. Und hallo auf die Straßen. Wir haben einen Blitzer in Chemnitz auf der Wolgograder Allee, starte einwärts bei Tempo 30. Fahren Sie vorsichtig und kommen Sie gut an. Und für Staus und Blitzer auf Ihrer Strecke rufen Sie einfach an. Unsere kostenlose Telefonnummer ist die 03x800 und die 4. Wir geben es definitiv an alle anderen weiter. Und Sie können uns auch jederzeit, wenn das für Sie schneller geht, eine WhatsApp schicken. Dankeschön und haben Sie einen schönen Dienstag.
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0: Mit Daniel Pavel und mit erfrischenden Tipps bei der Hitze, was wir so anstellen können. Es ist ja wirklich viel los. Wir haben mal ein bisschen durchsortiert und einen besten Vorschlag gleich nach Zweiraumwohnung und nach Sia. Never give up.

0: Damit sie bei der Hitze nicht ins Schwitzen kommen, weil sie nicht wissen, was sie anstellen sollen. Jetzt haben wir einen Tipp.
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2: In der Innenstadt ist diese Woche nochmal Weinfest. Bis Sonntag laden zahlreiche Gastronomen und Winzer zum Genießen ein. Verschiedene Weine aus der ganzen Welt kann man probieren. Und gerade in den Abendstunden, da versprüht das Weinfest eine besondere Atmosphäre. Fühlt sich wie Urlaub an. Wer beim Genießen was Gutes tun will, kann gerne mal an der Vereins- und Künstlerhütte vorbeischauen. Die Chemnitzer Lions Clubs sind in dieser Woche in der Hütte und sie verkaufen Weine für den guten Zweck. Die Einnahmen werden gespendet.
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1: Jennifer Lopez und David Guetta. Save me tonight.
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1: Vince Clark und Andy Bell. Und der Andy Bell war der 43. Bewerber. Also das ist, liebe Kinder, Erasure. Und der Vince Clark, der wollte nur ein Duo gründen und hat eine Anzeige geschaltet. Damals hat man noch Zeitungsanzeigen geschaltet und hat einen Sänger gesucht. Dann hat er sich 42 Bewerber angeguckt und der 43. Bewerber, das war dann Andy Bell. Und so kam Erasure zustande. Ich sag jetzt mal nichts dazu, wie wir zu Micha Klein gekommen sind. Wir hatten ja damals auch eine Anzeige geschaltet.
2: Ja. Ihr hattet aber leider die falsche Adresse angegeben.
1: Wo waren wir? In der Hör zu, glaube ich,
2: hatten wir die Anzeige. In Jagd und Hund. Komischerweise hat keiner geantwortet.
1: Nee, und Micha Klein schrieb dann immer und ich habe dann immer gesagt, ja, wir melden uns.
2: Ja.
1: Wir melden uns, bitte sehen Sie von weiteren Anrufen ab.
2: Und dann habe ich gesagt, ich übernehme auch die Telefongebühren erstmal für ein Jahr.
1: So.

0: Und das war ein unschlagbares Argument. Damals kostete Telefonieren ja
1: richtig,
0: noch Geld.
1: Richtig, richtig. Ja. Da haben wir gedacht, okay, ja, wenn der noch Geld mitbringt, dann nehmen wir ihn als Meteorologen. Ja. Und so ist der Michael Klein hier hängen geblieben. Großartig. Wie sieht's denn aus heute?
0: Heute rufst du mich an. Heute zahle ich nicht mehr fürs Telefonat.
1: Ja,
2: das ist toll, oder? André und die Morgenmädels, die Radio.

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8: Mit Frederik Seifert, guten Tag. Thüringens Ministerpräsident Mario Vogt ist mit seinem Widerspruch an der TU Chemnitz gescheitert. Die Uni bleibt beim Entzug seines Doktortitels und bestätigte entsprechende Medienberichte. Grund sind Plagiatsvorwürfe gegen seine Doktorarbeit von 2008. Nach einer Prüfung hielt die Universität die wissenschaftlichen Mängel für schwer genug. Der Fakultätsrat prüfte die Entscheidung vom Januar Mitte Juli noch einmal und wies Vogts Widerspruch zurück. Der CDU-Politiker kann noch vor Gericht ziehen. Mehr als 3.500 Menschen haben sich bereits gegen die Zuordnung des Archäologiemuseums Chemnitz zu den Kunstsammlungen Dresden ausgesprochen. Die Umstrukturierung soll nach Vorstellungen der Staatsregierung bis Ende 2028 abgeschlossen sein und Geld sparen. Derzeit arbeiten Fachleute an einem Plan zur Verteilung von Personal, Sammlung und Verwaltung. Die Initiatoren hoffen, dass der Druck noch weiter wächst und der Beschluss zur Zuordnung des Museums zurückgenommen wird. Auf dem Areal der Schönherr-Fabrik wird ein weiteres Gebäude erneuert. Infrastrukturministerin Regina Kraushaar hat dafür heute einen Förderbescheid über 245.000 Euro übergeben. Conny Hartmann berichtet.
9: Mit den Mitteln wird die Fassade instand gesetzt. Zudem sollen das Treppenhaus sowie alle Fenster und Türen nach historischem Vorbild aufgearbeitet und repariert werden. Das Geld kommt aus einem Sonderprogramm des Freistaates für den Denkmalschutz. Die Schönherr-Fabrik gehört zu den bedeutendsten Orten der Chemnitzer Industriegeschichte. Zuletzt war auf dem Gelände eine Skaterhalle eröffnet worden für 2,4 Millionen Euro.
8: Der gestürzte Präsident von Syrien, Assad, ist in Abwesenheit zum Tode verurteilt worden. Ihm wurden vorsätzlicher Mord, Folter, willkürliche Inhaftierung und Verbrechen gegen die Menschlichkeit vorgeworfen. Das syrische Regime war im Dezember 2024 kollabiert. Assad floh nach Russland, wo er sich bis heute aufhält. Morgen Abend ist es endlich soweit. Europa taucht in den Schatten des Mondes. Vor der Sonnenfinsternis warnt der Verband der Augenärzte nochmal eindringlich davor, das Naturschauspiel ungeschützt zu betrachten. Eine zertifizierte Schutzbrille ist unerlässlich. In unseren Breiten werden rund 90% der Sonne durch den Mond verdeckt. Die Totalität wird in Teilen Islands und Spaniens am besten zu sehen sein.
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12: Der Nachmittag wird richtig schön mit viel Sonne und Temperaturen heute so um 24 Grad. In der Nacht dann um 11 Grad und auch nur ein paar lockere Wolken. Und weil es so schön ist, machen wir auch in den nächsten Tagen so weiter. Es geht wieder ein Stück rauf mit den Temperaturen, morgen sonnig und 27 Grad, am Donnerstag dann wieder bis 30 Grad. Hallo auf die Straßen. Wir haben einen Blitzer in Chemnitz auf der Wolgograder Allee stadteinwärts. Da wird geblitzt. Dankeschön für Ihre Info und Wenn es noch irgendwas gibt auf Ihrer Strecke, Staus oder Blitzer, dann einfach kostenlos anrufen bei uns. Die Telefonnummer ist die 03x800 und die 4. Wir geben es weiter und dann wünsche ich Ihnen allen unterwegs eine gute Fahrt.
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15: Und mit dem kleinen musikalischen Ausflug nach Italien mit Eros Ramazzotti gleich. Außerdem vergolden wir die Mittagspause mit Huntrix Golden. Es kommt Jupiter Jones und hier... Das sind Artemis. I like the way you kiss me. Schönen Dienstagmittag.

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0: Musikalischer Aperol Spritz, Crystal Rock, Marquis und Happy Ending. Gut, wir sind noch auf Arbeit. Aber wir können ja trotzdem ein bisschen mischen. Zum Beispiel Klassiker mit aktuellen Hits. Take on Me von Aha gibt's zum Beispiel gleich und Kato und John mit Turn the Lights Off auch. Was für eine Mische. Mehr davon gleich.
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11: Ein herrlicher Sommernachmittag wird es heute mit Temperaturen so um 24 Grad. Morgen und Donnerstag können wir auch mit der Sonne um die Wette strahlen. Es geht wieder ein Stück rauf mit den Temperaturen. Morgen erstmal um 27 Grad, am Donnerstag dann wieder bis 30 Grad. Und Achtung, liebe Autofahrer, A72 Chemnitz Richtung Zwickau. An der Abfahrt Chemnitz Süd, da brennt Gras und wir haben auch Sichtbehinderungen. Fahren Sie dort unbedingt vorsichtig. Und dann kommen Sie gut an. Staus und Blitzer auf Ihrer Strecke können Sie uns kostenlos melden. Die Telefonnummer ist die 03x800 und die 4. Wir geben es dann definitiv weiter. Und wenn es für Sie schneller geht, können Sie uns auch eine WhatsApp schicken. Dankeschön und einen schönen Tag.
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0: Mit Daniel Pavel. Wir widmen uns gleich mal am Schulanfang. Ist er auch bald. Vorher gibt's Raymond und Klangkarussell.

0: Raymond und Supergirl. Schönen Dienstagnachmittag. 2 Minuten noch, dann ist es 2:30 und noch 4-mal schlafen, dann geht's für viele Kiddies zum ersten Mal in die Schule. Und klar, das Wichtigste sind die Zuckertüten. Vielleicht sind sie auch quasi in Anführungszeichen betroffen oder zumindest zu einer Schulführung eingeladen. Was schenkt man denn da? Wir haben uns mal umgehört.
1: Ich würde eine Karte fürs Schwimmbad gut finden und für den Freizeitpark.
2: Ich finde eigentlich schon so irgendwie die ersten Utensilien für die Schule. Gar nicht doof.
3: Schulhefte, Bücher, Malbücher, eine Jahreskarte für den Zoo vielleicht, da kann man auch was lernen. Ich würde vielleicht als Elternteil selber irgendwie einen schönen Füller kaufen, der vielleicht sogar graviert ist. Sowas finde ich schön, weil das sind tolle Erinnerungen, die man lange hat.
4: Also ich könnte mir vorstellen, so eine Karte für den Freizeitpark, dass die Kinder was unternehmen mit den Eltern, das wäre doch auch eine schöne Idee.
0: Sehen Sie, vielleicht war ja irgendeine Inspiration für Sie dabei. Wir wünschen viel Spaß.
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8: Mit Conny Hartmann. Guten Tag. Eine Rentnerin aus Chemnitz ist um ein halbes Kilo Gold im Wert von rund 72.000 Euro betrogen worden. Die Täter hatten mittags die Frau angerufen und behauptet, ihr Sohn sei in einen Unfall verwickelt gewesen. Deshalb müsse schnell eine Kaution bezahlt werden. Nur wenige Stunden später übergab die 72-Jährige einem Unbekannten schließlich das Gold. Der Mann nahm es an sich und verschwand. Die TU Chemnitz hat den Widerspruch des Thüringer Ministerpräsidenten Mario Vogt gegen den Entzug seines Doktortitels zurückgewiesen. Die Uni bestätigte entsprechende Medienberichte. Einzelheiten von Gunnar Tichy.
9: Grund sind Plagiatsvorwürfe gegen seine Doktorarbeit aus dem Jahr 2008. Nach einer Prüfung war die Universität zu dem Ergebnis gekommen, dass die wissenschaftlichen Mängel schwer genug für den Entzug sind. Der Fakultätsrat hatte die Entscheidung vom Januar noch einmal auf ihre Rechtmäßigkeit und Angemessenheit geprüft. Danach wurde Vogts Widerspruch abgelehnt.
8: Der ostdeutsche Maschinen- und Anlagenbau meldet für das zweite Quartal kräftige Zuwächse. Laut Branchenverband VDMA Ost stiegen die Auftragseingänge um 27% gegenüber dem Vorjahreszeitraum. Damit konnte der Einbruch aus dem ersten Quartal mehr als ausgeglichen werden. Wegen des anhaltenden Niedrigwassers der Flüsse wollen jetzt auch Baden-Württemberg, Bayern und Mecklenburg-Vorpommern das Sonn- und Feiertagsverbot für Lkw vorübergehend aussetzen. Der Logistikverband BLG bezweifelt eine echte Entlastung. Diana Kramer berichtet.
10: Das Problem ist, dass es einfach zu wenig Lkw-Fahrer gibt. Schon seit Jahren fehlen mehr als 100.000 Fahrer in Deutschland. Die Lockerungen können das grundsätzliche Kapazitätsproblem im Güterverkehr auf der Straße daher kaum lösen, heißt es vom Bundesverband. Und auch wenn das Fahrverbot gelockert wird, die gesetzlichen Lenk-, Pausen- und Ruhezeiten der vorhandenen Fahrer müssten eingehalten werden.
8: Ein Gericht in Syrien hat den gestürzten Präsidenten Assad in Abwesenheit zum Tode verurteilt. Vorgeworfen werden ihm vorsätzlicher Mord, Folter, willkürliche Inhaftierungen und weitere Verbrechen gegen die Menschlichkeit. Assad hält sich nach Angaben aus Diplomatenkreisen weiterhin in Russland auf.
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13: Ein sonniger Nachmittag in Chemnitz, Stadt und Land, bei angenehmen 22 bis 25 Grad. Die Nacht dann klar und trocken, Tiefstwert um die 10 Grad. Die nächsten Tage, da steigen die Temperaturen wieder an. Morgen zwischen 24 und 28 Grad, Donnerstag bis 30, am Freitag bis 34 Grad und meist scheint die Sonne dazu. Tolles Sommerwetter. Schauen wir auf die Straßen. Ein Grasbrand haben wir auf der A72 Chemnitz Richtung Zwickau in der Abfahrt Chemnitz Süd. Aktuell sogar Vollsperrung zwischen Kreuz Chemnitz und Chemnitz Süd der Autobahn und staut sich. Wenn Sie Wasser decken, Stausblitzer, dann kostenlos anrufen 03800 und die 4. Gute Fahrt.
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16: Einen schönen Dienstagnachmittag. Der Plan von Finanzminister Lars Klingbeil, Vereine in Zukunft stärker zu besteuern, ist von ihm selber ganz schnell wieder verworfen worden. Warum das für meinen Kollegen Sven Günther ein fatales Signal ist, hören Sie hier kurz nach 2.

0: Herrlich, die Sonne lacht. Es ist mal nicht so extrem heiß. Aus dem Radio kommt auch coole Musik von Fritz Kaltbrenner. Wenn Sie jetzt von der Arbeit schon so ein bisschen Hüfte haben, machen wir uns gleich gemeinsam locker mit einer kleinen Runde Lambada.
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2: Wie weit lassen sich unsere Politiker eigentlich von der Kritik treiben? Finanzminister Lars Klingbeil wollte die Steuerregeln für nicht gemeinnützige Vereine verschärfen. Also für Organisationen, die wirtschaftlich tätig sind und nicht unter die Gemeinnützigkeit fallen. Jetzt rudert Klingbeil zurück. Obwohl es eigentlich gar nichts zurückzurudern gibt. Denn der kleine Sportverein um die Ecke wäre genauso wenig betroffen gewesen wie der gemeinnützige Heimatverein. Treffen sollte die Änderung unter anderem Wirtschaftsverbände, Profisportvereine oder Vereine mit größeren Immobilienbeständen. Aber kaum entsteht nur der Eindruck, die armen Vereine würden zur Kasse gebeten, wird aus vorwärts ganz schnell rückwärts. Aber wenn nur der Eindruck falsch ist, warum korrigiert man dann den Plan und nicht den falschen Eindruck? Wenn man eine Entscheidung für richtig hält, muss man sie erklären und gegen Kritik verteidigen. Vielleicht denkt man in Berlin, wer sich biegt, der bricht nicht. Kann sein, nur Haltung wird dann irgendwann ein Fähnlein im Wind. Und Rückgrat erkennt man nicht bei Windstille, sondern im Sturm.

0: sonnige Musik für diesen sonnigen Dienstag. Das passt, oder? Radio Chemnitz. Da wollen wir mehr davon. Kommt auch gleich. Kanan, Waving Flag, ein Klassiker der Fußball-WM-Geschichte. Und gleich als nächstes eine deutsche Fußballhymne von den Toten Hosen.
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12: Ein sonniger Nachmittag in Chemnitz, Stadt und Land, bei angenehmen 22 bis 25 Grad. Die Nacht dann klar und trocken, Tiefstwert um die 10 Grad. Die nächsten Tage, da steigen die Temperaturen wieder an, morgen zwischen 24 und 28 Grad, Donnerstag bis 30, am Freitag bis 34 Grad und meist scheint die Sonne dazu. Tolles Sommerwetter. Keine Vollsperrung mehr der A72 Chemnitz Richtung Zwickau, aber noch Stau und Stocken zwischen Kreuz Chemnitz und Chemnitz-Rottluff, da hat's ja gebrannt. Wenn Sie was entdecken, Staus Blitzer, dann kostenlos anrufen, wir sagen's gerne weiter, 03x800 und die 4, gerne auch via WhatsApp. Gute Fahrt.
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0: Viel Spaß jetzt mit dem Hit der Toten Hosen, der nicht nur mit Fußball verknüpft ist, sondern auch mit ganz viel Vorfreude, zum Beispiel von Eltern auf den Beginn vom neuen Schuljahr. Es ist nicht mal mehr eine Woche.

0: Na, das ist doch mal was. Die Fans von Rihanna warten geduldig seit 10 Jahren, dass sie mal wieder was anderes rausbringt als Unterwäschemode oder Kosmetik. Sie soll im Tonstudio fleißig an neuen Songs basteln. Hoffentlich werden die so gut wie Diamonds. Das gibt's gleich.
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2: Merkst du selber.
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Das ist nicht einfach, in dieser letzten Sommerferienwoche morgens ins Kinderzimmer zu gehen, die Kids zu wecken und zu sagen, ah, stimmt ja, du hast ja noch Ferien. Schlaf schön aus. Sie sind tapfer, wie sie dieser Versuchung widerstehen.

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2: Mit Conny Hartmann. Guten Tag. Mit rund 245.000 Euro unterstützt der Freistaat die weitere Sanierung der Schönhaarfabrik. Geschäftsführer Steve Tietze.
3: Wir planen das Gebäude 1 und das Gebäude 2. Gebäude 1 ist das ehemalige Verwaltungsgebäude zu sanieren mit Baukosten in Höhe von über 6 Millionen Euro. Natürlich werden wir erst mit der Sanierung beginnen, wenn wir auch entsprechende Mieter zusammen haben, die entsprechend auch diese Rendite oder diese Wirtschaftlichkeit darstellen können. Aber wir werden jetzt mit diesen Fördermitteln, die uns zur Verfügung gestellt werden, im Prinzip die Fassade und das Dach und die Fenster sanieren, sodass die bauliche Hülle im Prinzip fertig ist und wir relativ zügig dann auch mit dem Innenausbau dann weiter fortschreiten können.
2: Im Gespräch als künftige Mieter sind unter anderem eine Schule oder ein Fitnessstudio, aber auch Büro- oder Praxisflächen sind denkbar. Am Karl-Marx-Kopf mussten Polizisten gestern Abend einen 37-Jährigen überwältigen. Der Pakistani hatte am Rande der Montagsdemo eine Holzlatte von einem Plakat der Freien Sachsen abgerissen. Als die Beamten ihn aufforderten, sie wegzulegen, zog er eine Bierflasche aus seiner Jacke und zerschlug sie. Mit dem Glas bedrohte er die Polizisten. Der Mann wurde überwältigt und anschließend in eine psychiatrische Klinik gebracht. Sachsen ist laut einer aktuellen Untersuchung eines der besten Bundesländer für den Ruhestand. Gemeinsam mit Sachsen-Anhalt landete der Freistaat mit 7,6 von 10 Punkten auf Platz 1. Bewertet wurden unter anderem die Lebenserwartung, Immobilienpreise sowie Gesundheits- und Freizeitangebote. Immer mehr junge Frauen und Mädchen werden wegen Essstörungen im Krankenhaus behandelt. Innerhalb von 20 Jahren hat sich deren Zahl verdoppelt. Nach Angaben des Statistischen Bundesamtes waren es 2024 etwa 6.000. Claudia Wächter berichtet.
4: Am allerhäufigsten stellen Ärzte die Diagnose Magersucht. Aber viele Frauen und Mädchen suchen auch Hilfe wegen einer Bulimie, also einer Essbrechsucht. Auch Männer bzw. Jungen sind betroffen, aber viel, viel seltener. Und Experten sagen, Essstörungen werden vor allem auch durch soziale Medien befeuert. Auch durch übergriffige Kommentare über Beine, Busen und Po.
2: Bahnchefin Palla will das Konzept für die Generalsanierung der Bahn ändern. Grund sind Verzögerungen und höhere Kosten. Zukünftig sollen Strecken nach der Sperrung schrittweise statt auf einen Schlag wieder in Betrieb gehen.
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6: Ein sonniger Nachmittag in Chemnitz, Stadt und Land, bei angenehmen 22 bis 25 Grad. Die Nacht dann klar und trocken, Tiefstwert um die 10 Grad. Die nächsten Tage, da steigen die Temperaturen wieder an. Morgen zwischen 24 und 28 Grad, Donnerstag bis 30, am Freitag bis 34 Grad und meist scheint die Sonne dazu. Tolles Sommerwetter. Auf der A72 Zwickau Richtung Chemnitz noch stockender Verkehr zwischen Chemnitz Süd und dem Kreuz Chemnitz. Und vollgesperrt noch Unfall die B173 Chemnitz-Zwickau in beiden Richtungen zwischen St. Egidien und Atzeig nach Liechtenstein. Unsere kostenlose Nummer 03800 und die 4.
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8: Wir sind mittendrin in der letzten Sommerferienwoche bei uns. Die Bayern haben noch den ganzen Monat Sommerferien und die wollen, dass das immer so bleibt. Mit der Begründung, das war immer so, das hat sich bewährt, lassen wir so. Andere Bundesländer finden das unfair. Wäre das wirklich besser, wenn wir auch immer mal so als letzte Sommerferien hätten? Denken wir gemeinsam drüber nach. Kurz nach drei.

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Irgendwie war das schon immer so. Alle Bundesländer sind mit den Sommerferien mal früher dran und mal später, bis auf Bayern und Baden-Württemberg. Die kommen immer als Letzte. Einige Bundesländer wollen das jetzt ändern, sodass ab 2030 jedes Land mal ganz früh und mal ganz spät dran ist. Bayern und Bavü wollen natürlich, dass alles so bleibt wie immer. Begründung: Das ist so, das hat sich bewährt. Ich habe da mal ein bisschen rumrecherchiert und wenn ich alles richtig verstanden habe, wäre es wirklich besser, wenn wir alles so lassen würden. Stellen wir uns mal vor, Sachsen wäre auch mal ganz spät dran. Im Übergangsjahr von einem sehr frühen Juni-Start auf einen späten August-Start hätte Sachsen ein ungewöhnlich hohes Schuljahr von fast 12 Monaten. Im umgekehrten Fall, also beim Wechsel von August zurück auf den Juni, würde sich das Folgeschuljahr drastisch verkürzen auf etwa 9 Monate. Und das würde ja bedeuten, das muss dann alles so an Lehrstoff in diese 9 Monate gepackt werden. Dazu kommt noch Stress beim Übergang von der Schule zur Lehre oder zum Studium. Keine Sommerpause, weil ja viele Lehren am 1. August oder am 1. September anfangen. Für Bewerbung zum Studium im Oktober würde kaum Zeit bleiben. Das späte Ferienende Mitte September würde dann auch dazu führen, dass die Herbstferien gestrichen werden müssten oder auf Ende Oktober, Anfang November geschoben werden müssten. Und im Frühjahr gäbe es eine lange, kräftezehrende Lernphase von über 4 Monaten am Stück, ohne Pause, oder man führt Pfingstferien ein. Die hatten wir bisher noch nie in Sachsen. Also alles in allem, es würde ein ganz schönes Durcheinander geben. Was denken Sie? Wäre es das wert? Schicken Sie uns gerne eine Sprachnachricht an die 0371 91 86 55.

0: Das ist vertonte Vorfreude auf den Feierabend. Radio Chemnitz. Ich habe noch viel mehr tolle Musik für Sie. Loveful Two Colors gibt's gleich als nächstes und 3:30. Einen guten Tipp für Ihre Feierabendgestaltung.
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0: Ein sonniger Nachmittag in Chemnitz, Stadt und Land, bei angenehmen 22 bis 25 Grad. Die Nacht dann klar und trocken, Tiefstwert um die 10 Grad. Die nächsten Tage, da steigen die Temperaturen wieder an. Morgen zwischen 24 und 28 Grad, Donnerstag bis 30, am Freitag bis 34 Grad und meist scheint die Sonne dazu. Tolles Sommerwetter. Auf der A72 circa Richtung Chemnitz, noch stockender Verkehr zwischen Chemnitz Süd und dem Kreuz Chemnitz. Und vollgesperrt noch Unfall die B173, Chemnitz, Zwickau und beiden Richtungen zwischen St. Egidien und Arzak nach Liechtenstein. Unsere kostenlose Nummer 03800 und die 4.
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0: Und mit Ihnen auf dem Weg durch den Dienstagnachmittag.

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1: Ein Ort, an dem früher Filme liefen, weil dort ein Kino stand, ist heute ein Blick in die Erdgeschichte möglich. Auf dem Sonnenberg an der Glockenstraße 16 steht ein Grabungszelt des Naturkundemuseums. Das Fenster in die Erdgeschichte funktioniert wie ein Blick zurück in die Urzeit. Zu sehen sind Fossilien aus Chemnitz, versteinerte Tiere und Pflanzen, die hier vor rund 291 Millionen Jahren gelebt haben. Und morgen gibt's eine Führung von 10 bis 11.30 Uhr.
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7: Mit Conny Hartmann. Guten Tag. Betrüger haben einer Rentnerin in Chemnitz ein halbes Kilo Gold im Wert von rund 70.000 Euro abgenommen. Einzelheiten von Janis Möller.
8: Zunächst hatten die Täter die Frau am Mittag angerufen und erzählt, ihr Sohn sei in einen Unfall verwickelt gewesen, deshalb müsse schnell eine Kaution bezahlt werden. Die 72-Jährige glaubte die Geschichte. Kurz vor 3 Uhr übergab sie einem Unbekannten schließlich 500 Gramm Gold. Der Betrüger nahm das Edelmetall im Wert von rund 70.000 Euro an sich und verschwand.
7: Eine Beschreibung des Mannes finden Sie bei uns im Netz. Die TU Chemnitz bleibt dabei. Thüringens Ministerpräsident Mario Vogt soll seinen Doktortitel verlieren. Ein Widerspruch des CDU-Politikers gegen die Aberkennung des akademischen Titels wurde zurückgewiesen. Ein Anwalt Vogts teilte mit, man wolle nach rechtlicher Prüfung Klage erheben. Vogt hatte mit einer Arbeit über den US-Präsidentschaftswahlkampf von 2004 promoviert. Später kamen Plagiatsvorwürfe auf. Sachsen ist laut einer aktuellen Untersuchung eines der besten Bundesländer für den Ruhestand. Gemeinsam mit Sachsen-Anhalt landete der Freistaat mit 7,6 von 10 Punkten auf Platz 1. Bewertet wurden unter anderem die Lebenserwartung, Immobilienpreise sowie Gesundheits- und Freizeitangebote. Ein syrisches Gericht hat den gestürzten Präsidenten Assad in Abwesenheit zum Tode verurteilt. Ihm wurden vorsätzlicher Mord, Folter, willkürliche Inhaftierung und Verbrechen gegen die Menschlichkeit vorgeworfen. Assad hält sich derzeit in Russland auf. Amira Rajab berichtet.
9: Das Gerichtsurteil wurde live im syrischen Staatsfernsehen übertragen. Neben Assad wurde auch sein Cousin Atef Najib zum Tode verurteilt. Er ist eine der wenigen Schlüsselfiguren der Ex-Regierung, die selbst in Syrien vor Gericht stand. Eine Vollstreckung der Strafen scheint bisher jedoch unwahrscheinlich, denn Russland hat Assad Asyl gewährt.
7: Ein pensionierter sächsischer Generalstaatsanwalt hat am Bernsteiner See bei Hoyerswerda einen tätowierten Mann angezeigt. Das über die Rückseite beider Beine reichende Tattoo zeigte eine verfassungswidrige Parole. Der Jurist rief die Polizei. Gegen den 43-jährigen tätowierten Mann wird nun ermittelt.
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11: Ein sonniger Nachmittag in Chemnitz, Stadt und Land, bei angenehmen 22 bis 25 Grad. Die Nacht dann klar und trocken, Tiefstwert um die 10 Grad. Die nächsten Tage, da steigen die Temperaturen wieder an. Morgen zwischen 24 und 28 Grad, Donnerstag bis 30, am Freitag bis 34 Grad und meist scheint die Sonne dazu. Tolles Sommerwetter. Vorsicht erstmal auf der A72 Chemnitz Richtung Zwickau, da liegt ein Spanngurt zwischen Stolberg West und Hartenstein und ein defekter LKW auf der A4 Chemnitz Richtung Erfurt. Am Kreuz Chemnitz in der Überleitung zur A72 Richtung Zwickau ist die rechte Spur in der Baustelle blockiert. Allen unterwegs eine gute Fahrt.
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13: Oh, gerade ist eine fiese Nachricht auf meinem Handy angekommen. Lieber im Meer baden als in Arbeit schwimmen. Sehr nett, den zu Hause gebliebenen das auf die Schnitte zu schmieren, dass man im Urlaub ist. Was schreibt man da am besten zurück? Moment. Wenigstens wird man auf Arbeit nicht von Fischen gebissen. Und die Musik ist auch besser als auf Malle. Gleich Sting aus den 90ern. Und jetzt was Feines von heute. Lost Frequencies und Bastille. Head Down.

0: Ja, beim Wolkenzählen kommt man heute wirklich nicht weit. Morgen hoffentlich auch. Das wäre wichtig für die Sonnenfinsternisbeobachtung. Einen schönen Nachmittag. Gleich mit einem gefühlvollen 80er von Cindy Lauper.
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2: Vince Clark und Andy Bell. Und der Andy Bell war der 43. Bewerber. Also das ist, liebe Kinder, Erasure. Und der Vince Clark, der wollte nur ein Duo gründen und hat eine Anzeige geschaltet. Damals hat man noch Zeitungsanzeigen geschaltet und hat einen Sänger gesucht. Dann hat er sich 42 Bewerber angeguckt und der 43. Bewerber, das war dann Andy Bell. Und so kam Erasure zustande. Ich sag jetzt mal nichts dazu, wie wir zu Michael Klein gekommen sind. Wir hatten ja damals auch eine Anzeige geschaltet.
3: Ja. Ihr hattet aber leider die falsche Adresse angegeben.
2: Wo waren wir? In der Hör zu, glaube ich,
3: hatten wir die Anzeige. In Jagd und Hund. Komischerweise hat keiner geantwortet.
2: Nee, und Michael Klein schrieb dann immer und ich habe dann immer gesagt, ja, wir melden uns. Ja. Wir melden uns, bitte sehen Sie von weiteren Anrufen ab.
3: Und, Und dann habe ich gesagt, ich übernehme auch die Telefongebühren erstmal für ein Jahr. So. Genau. Und das war ein unschlagbares Argument. Damals kostete telefonieren ja
2: richtig,
3: noch Geld.
2: Richtig, richtig. Ja. Da haben wir gedacht, okay, ja, wenn der noch Geld mitbringt, dann nehmen wir ihn als Meteorologen. Ja. Und so ist der Michael Klein hier hängen geblieben. Großartig. Wie sieht's denn aus heute?
3: Heute rufst du mich an. Heute zahle ich nicht mehr fürs Telefonat. Das stimmt. Ist toll, oder?
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0: 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Gleich für Sie ein Musiker, der nächste Woche Freitag da auftritt, wo Moby heute Abend auf der Bühne steht. Vincent Weiss kommt zu den Dresdner Filmnächten ans Elbufer. Gleich haben Sie ihn im Ohr.
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0: Ein sonniger Nachmittag in Chemnitz, Stadt und Land, bei angenehmen 22 bis 25 Grad. Die Nacht dann klar und trocken, Tiefstwert um die 10 Grad. Die nächsten Tage, da steigen die Temperaturen wieder an. Morgen zwischen 24 und 28 Grad, Donnerstag bis 30, am Freitag bis 34 Grad und meist scheint die Sonne dazu. Tolles Sommerwetter. Vorsicht weiterhin auf der A4 Chemnitz Richtung Erfurt, ein defekter LKW am Kreuz Chemnitz. Überleitung zur A72 Richtung Zwickau, rechte Spur ist blockiert in der Baustelle und hier staut es sich etwa 10 Minuten mehr einplanen. Staus und Blitzer melden Sie kostenlos 03800 und die 4.
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0: Letzte Ferienwoche. Wir haben noch ein paar gute Tipps für die Ferienkids und die kommen 4:30. Jetzt kommt der Vincent

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0: So, da wären wir mit Kamerad schwungvoll im Feierabend gelandet. Jetzt erstmal ein paar Gänge runterschalten. Ed Sheeran ist dafür perfekt. Kommt gleich.
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3: Kinder haben so ihre Lieblingsthemen, auf die sie voll abfahren. Eltern werden das wissen, zum Beispiel Polizei, Feuerwehr, aber auch Flugzeuge. Eine spannende Ausstellung im Vita Center beschäftigt sich aktuell mit der Flugzeuggeschichte in Chemnitz, denn unsere Stadt, die hatte mal einen Flughafen. Der Verein für Chemnitzer Luftfahrt hat spannende Geschichten und Fotos zusammengetragen auf 38 aufwendig gestalteten Informationstafeln. Bis Samstag läuft die Ausstellung noch.
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Nummer 1 unserer Charts, Die Die Shakira und Burna Boy. Samstagabend gibt's die nächste Charts-Ausgabe mit meinem lieben Kollegen Mark Matthew. 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
10: Mit Conny Hartmann. Guten Tag. Polizisten mussten am Nischel einen Mann überwältigen, der sie mit einer abgebrochenen Bierflasche bedroht hatte. Einzelheiten von Ingo Enke.
11: Der 37-jährige Pakistani hatte gestern Abend am Rande der Montagsdemo zunächst eine Holzlatte von einem Plakat der Freien Sachsen abgerissen. Als ihn die Beamten aufforderten, die Latte wegzulegen, zog er eine Bierflasche aus seiner Jacke. Er zerschlug sie und ging damit auf die Polizisten los. Der
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13: Ja, ein angenehmer Feierabend in Chemnitz, Stadt und Land, sonnig und nicht zu heiß. Die Nacht dann klar und trocken und relativ frisch, Tiefstwerte um die 10 Grad. Heiß wird's dann wieder in den nächsten Tagen. Morgen Sonne saat zwischen 24 und 28 Grad, Donnerstag bis 30, Freitag bis 34 Grad. Höchstens mal zwischendurch ein paar dünne Wolken, es bleibt trocken. Von den Straßen, ja, fast keine Probleme, nur stockender Verkehr auf der A72 Zwickau Richtung Chemnitz zwischen Chemnitz Süd und Kreuz Chemnitz, hier etwa 10 Minuten mehr einplanen. Geblitzt wird in Chemnitz Hans-Sachs-Straße und wenn Sie was entdecken, dann kostenlos anrufen 03x800 und die 4. Danke und gute Fahrt.
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16: So verschieden geht's zu im Leben. Die ABC-Schützen freuen sich schon auf den Schulanfang. Viele Eltern von Schulkindern freuen sich schon so ein bisschen aufs Ende der Sommerferien und auf die Frage, wo ist denn nochmal deine Brotbüchse? Na, wo kann sie sein? Im Zweifelsfall immer im Schulranzen. Wir tragen der Vorfreude auf den Schulanfang Rechnung gleich mit ein paar guten Tipps kurz nach 5.

0: Letzte Sommerferienwoche bei uns. Für viele Kids ist es die letzte Kindergartenwoche. Am Wochenende dann Schulanfang. Und da ist eins ganz wichtig, die Zuckertüte. Was packt man denn da am besten rein? Wir haben uns mal umgehört.
1: Ich würde eine Karte für Schwimmbad gut finden und für den Freizeitpark.
2: Ich finde eigentlich schon so irgendwie die ersten Utensilien für die Schule. Gar nicht doof.
3: Schulhefte, Bücher, Malbücher.
4: Eine Jahreskarte für den Zoo vielleicht, da kann man auch was lernen.
5: Ich würde vielleicht als Elternteil selber irgendwie einen schönen Füller kaufen, der vielleicht sogar graviert ist. Sowas finde ich schön, weil das sind tolle Erinnerungen, die man lange hat.
6: Also ich könnte mir vorstellen, so eine Karte für den Freizeitpark, dass die Kinder was unternehmen mit den Eltern, das wäre doch auch eine schöne Idee.
0: Interessant, Naschereien waren gar nicht unter den Vorschlägen. Obwohl, die kann man ja heutzutage immer haben.

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2: Achtung Autofahrer auf der A72, Zwickau Richtung Chemnitz, ein Unfall zwischen Hartenstein und Stolberg West, Unfallstelle noch nicht gesichert und Vorsicht dort auch Personen auf der Fahrbahn.

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9: Ja, ein angenehmer Feierabend in Chemnitz, Stadt und Land, sonnig und nicht zu heiß. Die Nacht dann klar und trocken und relativ frisch, Tiefstwerte um die 10 Grad. Heiß wird es dann wieder in den nächsten Tagen. Morgen Sonne saat zwischen 24 und 28 Grad, Donnerstag bis 30, Freitag bis 34 Grad, höchstens mal zwischendurch ein paar dünne Wolken, es bleibt trocken. Vorsicht, Unfall, A72, Zwickau Richtung Chemnitz zwischen Hartenstein und Stolberg West. Auch Personen auf der Fahrbahn und Blitzer in Chemnitz auf der Hans-Sachs-Straße. Gute Fahrt, wenn Sie noch was entdecken, Stausblitzer dann kostenlos anrufen. 03x800 und die 4, gerne auch via WhatsApp.
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11: Axel Metz.
12: Schönen Feierabend. Jens Umbreit gleich mit Neuigkeiten für Fußballfans. Für Länderspiele gibt es eine neue Regelung, die eigentlich eine alte ist. Sie hören gleich alles, halb sechs.

Achtung Autofahrer, auf der A4 Chemnitz Richtung Dresden ein querstehendes Fahrzeug zwischen Frankenberg und Berbersdorf. Ungesicherte Unfallstelle dort nur eine Spur frei.

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1: Jens Umreit ist bei uns. Was gibt's Neues aus der Welt des Sports?
2: Bei der Leichtathletik-EM in Birmingham stehen am Abend drei deutsche Sprinter im Halbfinale über 100 Meter. Neben Owen Ansah und Heiko Gussmann qualifizierte sich auch Lukas Ansapepra. Am Abend wird dann der schnellste Mann Europas ermittelt. Smilla Kolbe erreichte mit persönlicher Bestzeit das Halbfinale über 800 Meter. Hochspringer Falk Windrich zog mit 2,23 Meter ins Finale ein. Bei Länderspielen der deutschen Fußballnationalmannschaft gibt es künftig wieder Stehplätze. Das hat der DFB beschlossen, erstmals nach 25 Jahren Pause. Die neue Regelung gilt bereits beim Heimdebüt von Bundestrainer Jürgen Klopp am 27. September gegen Griechenland. Auch beim anschließenden Heimspiel gegen Serbien werden Stehplätze angeboten. Die UEFA will den Videoassistenten im Fußball künftig deutlich zurückhaltender einsetzen. Der VAR soll nur noch bei klaren und offensichtlichen Fehlentscheidungen eingreifen. Lange Überprüfungen und die Suche nach kleinen Vergehen sollen vermieden werden. Auch der DFB will dieser Linie in der Bundesliga folgen. Die Reit-WM in Aachen beginnt am Abend mit einer großen Eröffnungsfeier. In den kommenden zwei Wochen werden in 6 Disziplinen die Weltmeister ermittelt. Isabel Wert und Michael Jung führen das deutsche Team beim Einmarsch der Nationen an.
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1: Marky Mark.
2: Ja, what's up, this is Marky Mark.
1: Anfang der 90er. Mark Wahlberg, damals so in unserem Alter, Anfang 20.
3: Ne? Ja,
1: was macht denn Mark Wahlberg jetzt eigentlich? Also
3: jede Menge Filme.
1: Ist ja fett drin im Filmgeschäft natürlich. Ja, Ted zum Beispiel hier, das mit dem lustigen Bären. Im Grunde, ich meine, ihr habt denselben Anfang, dieselbe Basis. Er hat ja auch als Model, als Unterwäschemodel angefangen.
3: Bevor es dann,
1: ja.
3: Da waren wir Konkurrenten.
1: Richtig, genau. Nur aus dem ist was geworden, ne?
3: Ja. Ich habe halt immer nur zu Hause meine Unterhose an und

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7: Mit Conny Hartmann. Guten Tag. Mit rund 245.000 Euro unterstützt der Freistaat die weitere Sanierung der Schönhaarfabrik. Geschäftsführer Steve Tietze.
8: Wir planen das Gebäude 1 und das Gebäude 2. Gebäude 1 ist das ehemalige Verwaltungsgebäude zu sanieren mit Baukosten in Höhe von über 6 Millionen Euro. Natürlich werden wir erst mit der Sanierung beginnen, wenn wir auch entsprechende Mieter zusammen haben, die entsprechend auch diese Rendite oder diese Wirtschaftlichkeit darstellen können. Aber wir werden jetzt mit diesen Fördermitteln, die uns zur Verfügung gestellt werden, im Prinzip die Fassade und das Dach und die Fenster sanieren, sodass die bauliche Hülle im Prinzip fertig ist und wir relativ zügig dann auch mit dem Innenausbau dann weiter fortschreiten können.
7: Im Gespräch als künftige Mieter sind unter anderem eine Schule oder ein Fitnessstudio, aber auch Büro- oder Praxisflächen sind denkbar. Am Karl-Marx-Kopf mussten Polizisten gestern Abend einen 37-Jährigen überwältigen. Der Pakistani hatte am Rande der Montagsdemo eine Holzlatte von einem Plakat der Freien Sachsen abgerissen. Als die Beamten ihn aufforderten, sie wegzulegen, zog er eine Bierflasche aus seiner Jacke und zerschlug sie. Mit dem Glas bedrohte er die Polizisten. Der Mann wurde überwältigt und anschließend in eine psychiatrische Klinik gebracht. Sachsen ist laut einer aktuellen Untersuchung eines der besten Bundesländer für den Ruhestand. Gemeinsam mit Sachsen-Anhalt landete der Freistaat mit 7,6 von 10 Punkten auf Platz 1. Bewertet wurden unter anderem die Lebenserwartung, Immobilienpreise sowie Gesundheits- und Freizeitangebote. Immer mehr junge Frauen und Mädchen werden wegen Essstörungen im Krankenhaus behandelt. Innerhalb von 20 Jahren hat sich deren Zahl verdoppelt. Nach Angaben des Statistischen Bundesamtes waren es 2024 etwa 6.000. Claudia Wächter berichtet.
9: Am allerhäufigsten stellen Ärzte die Diagnose Magersucht. Aber viele Frauen und Mädchen suchen auch Hilfe wegen einer Bulimie, also einer Essbrechsucht. Auch Männer bzw. Jungen sind betroffen, aber viel, viel seltener. Und Experten sagen, Essstörungen werden vor allem auch durch soziale Medien befeuert. Auch durch übergriffige Kommentare über Beine, Busen und Po.
7: Bahnchefin Palla will das Konzept für die Generalsanierung der Bahn ändern. Grund sind Verzögerungen und höhere Kosten. Zukünftig sollen Strecken nach der Sperrung schrittweise statt auf einen Schlag wieder in Betrieb gehen.
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11: Ja, ein angenehmer Feierabend in Chemnitz, Stadt und Land, sonnig und nicht zu heiß. Die Nacht dann klar und trocken und relativ frisch, Tiefstwerte um die 10 Grad. Heiß wird es dann wieder in den nächsten Tagen. Morgen Sonne saat zwischen 24 und 28 Grad, Donnerstag bis 30, Freitag bis 34 Grad, höchstens mal zwischendurch ein paar dünne Wolken, es bleibt trocken. Achtung Autofahrer, auf der A4 Chemnitz Richtung Dresden, querstehendes Fahrzeug zwischen Frankenberg und Berbersdorf ist nur eine Spur frei. Hier dauert es aktuell eine Viertelstunde, länger bereits kurz nach Hainichen. Und geblitzt wird in Chemnitz auf der Hans-Sachs-Straße. Unsere kostenlose Nummer 03800 und die 4.
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13: Guten Abend, herrliches Wetter heute auf dem Weg durch den Feierabendverkehr, haben heute wieder ganz viele Sonnenbrille auf. Ist total cool. Sonnenbrille tragen erlaubt es dir, Leute anzustarren, ohne dass sie was merken. Ist so ein bisschen wie Facebook-Stalken, nur in Echtzeit und 3D.

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0: Rock out of the dark. Schönen guten Abend. Gleich gibt's tollen Rock aus den 2000er, die Red Hot Chili Peppers, Californication.
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2: Wie weit lassen sich unsere Politiker eigentlich von der Kritik treiben? Finanzminister Lars Klingbeil wollte die Steuerregeln für nicht gemeinnützige Vereine verschärfen. Also für Organisationen, die wirtschaftlich tätig sind und nicht unter die Gemeinnützigkeit fallen. Jetzt rudert Klingbeil zurück. Obwohl es eigentlich gar nichts zurückzurudern gibt. Denn der kleine Sportverein um die Ecke wäre genauso wenig betroffen gewesen wie der gemeinnützige Heimatverein. Treffen sollte die Änderung unter anderem Wirtschaftsverbände, Profisportvereine oder Vereine mit größeren Immobilienbeständen. Aber kaum entsteht nur der Eindruck, die armen Vereine würden zur Kasse gebeten, wird aus vorwärts ganz schnell rückwärts. Aber wenn nur der Eindruck falsch ist, warum korrigiert man dann den Plan und nicht den falschen Eindruck? Wenn man eine Entscheidung für richtig hält, muss man sie erklären und gegen Kritik verteidigen. Vielleicht denkt man in Berlin, wer sich biegt, der bricht nicht. Kann sein, nur Haltung wird dann irgendwann ein Fähnlein im Wind. Und Rückgrat erkennt man nicht bei Windstille, sondern im Sturm.

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1: Das war eine Stimmenimitation, nicht Horst.
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6: Ja, ein angenehmer Feierabend in Chemnitz, Stadt und Land. Sonnig und nicht zu heiß. Die Nacht dann klar und trocken und relativ frisch. Tiefstwerte um die 10 Grad. Heiß wird es dann wieder in den nächsten Tagen. Morgen Sonne satt zwischen 24 und 28 Grad. Donnerstag bis 30, Freitag bis 34 Grad. Höchstens mal zwischendurch ein paar dünne Wolken. Es bleibt trocken. Guten Abend auf die Straßen. Viertelstunde dauert es länger nach Unfall auf der 4 Chemnitz Richtung Dresden zwischen Hainichen und Berbersdorf. Und geblitzt wird in Chemnitz auf der Hans-Sachs-Straße. Staus zum Blitzer melden Sie kostenlos 03x800 und die 4, gern auch via WhatsApp. Nummer steht auf radiochemnitz.de.
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8: Axel Metz.
1: Ich wünsche Ihnen einen sonnigen Dienstagabend.

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0: In nicht mal einer anderthalben Stunde wird einer der erfolgreichsten Elektronik-Pop-Musiker der Welt die Open-Air-Bühne bei den Dresdner Filmnächten am Elbufer betreten. Moby. Über 20 Millionen Mal hat sich seine Musik weltweit verkauft und sein Erfolgsrezept ist ganz simpel.
1: Love what you do. If you love what you're doing, you're going to be better at it and you increase the chances that you'll make something good that will succeed.
0: Liebe das, was du tust, denn wenn du das machst, sagt er, wirst du darin besser und du erhöhst damit die Chancen, dass dir etwas Gutes gelingt, das dann erfolgreich wird. Er lebt das vor und ist live eine Sensation. Moby, lift me up. 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
5: Mit Conny Hartmann. Guten Tag. Betrüger haben einer Rentnerin in Chemnitz ein 0,5 Kilo Gold im Wert von rund 70.000 Euro abgenommen. Einzelheiten von Janis Möller.
6: Zunächst hatten die Täter die Frau am Mittag angerufen und erzählt, ihr Sohn sei in einen Unfall verwickelt gewesen, deshalb müsse schnell eine Kaution bezahlt werden. Die 72-Jährige glaubte die Geschichte. Kurz vor 3 Uhr übergab sie einem Unbekannten schließlich 500 Gramm Gold. Der Betrüger nahm das Edelmetall im Wert von rund 70.000 Euro an sich und verschwand.
5: Eine Beschreibung des Mannes finden Sie bei uns im Netz. Die TU Chemnitz bleibt dabei. Thüringens Ministerpräsident Mario Vogt soll seinen Doktortitel verlieren. Ein Widerspruch des CDU-Politikers gegen die Aberkennung des akademischen Titels wurde zurückgewiesen. Ein Anwalt Vogts teilte mit, man wolle nach rechtlicher Prüfung Klage erheben. Vogt hatte mit einer Arbeit über den US-Präsidentschaftswahlkampf von 2004 promoviert. Später kamen Plagiatsvorwürfe auf. Sachsen ist laut einer aktuellen Untersuchung eines der besten Bundesländer für den Ruhestand. Gemeinsam mit Sachsen-Anhalt landete der Freistaat mit 7,6 von 10 Punkten auf Platz 1. Bewertet wurden unter anderem die Lebenserwartung, Immobilienpreise sowie Gesundheits- und Freizeitangebote. Ein syrisches Gericht hat den gestürzten Präsidenten Assad in Abwesenheit zum Tode verurteilt. Ihm wurden vorsätzlicher Mord, Folter, willkürliche Inhaftierung und Verbrechen gegen die Menschlichkeit vorgeworfen. Assad hält sich derzeit in Russland auf. Amira Rajab berichtet.
7: Das Gerichtsurteil wurde live im syrischen Staatsfernsehen übertragen. Neben Assad wurde auch sein Cousin Atef Najib zum Tode verurteilt. Er ist eine der wenigen Schlüsselfiguren der Ex-Regierung, die selbst in Syrien vor Gericht stand. Eine Vollstreckung der Strafen scheint bisher jedoch unwahrscheinlich, denn Russland hat Assad Asyl gewährt.
5: Ein pensionierter sächsischer Generalstaatsanwalt hat am Bernsteiner See bei Hoyerswerda einen tätowierten Mann angezeigt. Das über die Rückseite beider Beine reichende Tattoo zeigte eine verfassungswidrige Parole. Der Jurist rief die Polizei. Gegen den 43-jährigen tätowierten Mann wird nun ermittelt.
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1: Vince Clark und Andy Bell. Und der Andy Bell war der 43. Bewerber. Also das ist, liebe Kinder, Erasure. Und der Vince Clark, der wollte nun ein Duo gründen und hat eine Anzeige geschaltet. Damals hat man noch Zeitungsanzeigen geschaltet und hat einen Sänger gesucht. Dann hat er sich 42 Bewerber angeguckt und der 43. Bewerber, das war dann Andy Bell. Und so kam Erasure zustande. Ich sag jetzt mal nichts dazu, wie wir zu Michael Klein gekommen sind. Wir hatten ja damals auch eine Anzeige geschaltet.
2: Ja. Ihr hattet aber weiß leider die falsche Adresse angegeben.
1: Wo waren wir? In der Hör zu, glaube ich, hatten wir die Anzeige.
2: In Jagd und Hund. Komischerweise hat keiner geantwortet.
1: Nee, und Michael Klein schrieb dann immer und ich habe dann immer gesagt, ja, wir melden uns.
2: Ja.
1: Wir melden uns, bitte sehen Sie von weiteren Anrufen ab.
2: Ja. Und dann habe ich gesagt, ich übernehme auch die Telefongebühren erstmal für ein Jahr.
1: Genau.
2: So. Und das war ein unschlagbares Argument. Damals kostete Telefonieren ja
1: richtig,
2: noch Geld.
1: Richtig.
2: Da
1: haben wir gedacht, okay, ja, wenn der noch Geld mitbringt, dann nehmen wir ihn als Meteorologen.
2: Ja.
1: Und so ist der Michael Klein hier hängen geblieben. Großartig. Wie sieht's denn aus heute?
2: Heute rufst du mich an. Heute zahle ich nicht mehr fürs Telefonat.
1: Ja, stimmt.
2: Das ist toll, oder?
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5: Ja, ein schöner sonniger Feierabend. Die Nacht zeigt sich dann klar und trocken. Tiefstwerte allerdings nur um die 10 Grad. Morgen dann Sonne satt zwischen 24 und 28 Grad. Donnerstag bis 30, Freitag über 30 Grad. Und viel Sonne, höchstens mal ein paar dünne, harmlose Wolken. Guten Abend auf die Straßen. 20 Minuten dauert es länger auf der 4 Görlitz Richtung Dresden zwischen Hermsdorf und Dresden Flughafen. Nach einem LKW-Unfall ist auch die Anschlussstelle Dresden Flughafen aktuell gesperrt. In Dresden ist voll gesperrt die Wiesbadener Straße wegen umgestürzter Bäume und die Ammannstraße Höhe Brücke Budapester Straße hier ja gerade der Brückenbelastungstest.
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4: Mit Conny Hartmann. Polizisten mussten am Nischel einen Mann überwältigen, der sie mit einer abgebrochenen Bierflasche bedroht hatte. Einzelheiten von Ingo Enke.
5: Der 37-jährige Pakistani hatte gestern Abend am Rande der Montagsdemo zunächst eine Holzlatte von einem Plakat der Freien Sachsen abgerissen. Als ihn die Beamten aufforderten, die Latte wegzulegen, zog er eine Bierflasche aus seiner Jacke. Er zerschlug sie und ging damit auf die Polizisten los. Der Mann wurde von ihnen überwältigt und anschließend in eine psychiatrische Klinik gebracht. Ob Alkohol oder Drogen im Spiel waren, ist noch unklar.
4: Der ostdeutsche Maschinen- und Anlagenbau meldet für das zweite Quartal kräftige Zuwächse. Laut Branchenverband VDMA Ost stiegen die Auftragseingänge um 27% gegenüber dem Vorjahreszeitraum. Damit konnte der Einbruch aus dem ersten Quartal mehr als ausgeglichen werden. Die Branche warnt jedoch vor allzu großer Euphorie. Die Entwicklung sei vor allem auf Großaufträge und Nachholeffekte nach einem schwachen Vorjahresquartal zurückzuführen. Eine Petition richtet sich gegen die geplante Zuordnung des Archäologiemuseums Chemnitz zu den Kunstsammlungen Dresden. Mehr als 3.500 Menschen haben bereits unterschrieben. Sie hoffen, dass der Druck auf die Staatsregierung wächst und der Beschluss zurückgenommen wird.
3: Und jetzt weitere Nachrichten aus Deutschland und der Welt.
6: Ich bin Helen Martin. Durch Trockenheit und Hitze ist die Lage auf wichtigen Flüssen für Gütertransporte gerade sehr angespannt. Und Bundesverkehrsminister Bilger macht wenig Hoffnung darauf, dass die Pegelstände sich schnell erholen. Er gehe noch den ganzen August von Beeinträchtigungen aus. Unterdessen lockern immer mehr Bundesländer das Sonntagsfahrverbot für Lkw. Der Logistikverband BGL sagt allerdings, dass es nicht genügend Fahrer gibt. Mitten in der Hochsaison hat Deutschlands Tourismusbranche Minus gemacht. Hotels und andere Unterkünfte haben im Juni knapp 49 Millionen Übernachtungen gezählt. Das sind fast 3% weniger als im Vorjahreszeitraum, so das Statistische Bundesamt. Claudia Wächter kennt die Details.
7: Die Deutschen haben seltener in Hotels und Pensionen eingecheckt. Campingplätze sind in der Statistik nicht berücksichtigt. Aber immerhin, es kamen mehr Gäste aus dem Ausland. Die haben den Dämpfer abgemildert. Und unterm Strich lief das gesamte erste Halbjahr mit mehr als 200 Millionen Übernachtungen ziemlich gut für die Branche. Das Tourismusjahr liegt auf Rekordniveau.
6: Wärmepumpen werden immer beliebter. Wie der zuständige Branchenverband mitgeteilt hat, wurden in den ersten 6 Monaten des Jahres rund 194.500 Wärmepumpen verkauft, ganze 40% mehr als im Vorjahreszeitraum. Aber auch Gasheizungen bleiben nach wie vor sehr gefragt. Der Verband betont außerdem, dass viele Heizungen nicht dem aktuellen Stand der Technik entsprechen, ein Problem, wenn man die Klimaziele erreichen wolle. Massen von Quallen haben das größte Atomkraftwerk in Frankreich durcheinander geworfen. Im nordfranzösischen Gravelines sind gestern die Hälfte der Reaktoren wegen der Tiere komplett heruntergefahren worden. Ein vierter läuft nur noch teilweise. Die Quallen stören den AKW-Betrieb, weil sie ins Filtersystem der Wasserpumpstationen gelangen können.
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9: Ja, ein schöner sonniger Feierabend. Die Nacht zeigt sich dann klar und trocken, Tiefstwerte allerdings nur um die 10 Grad. Morgen dann Sonne satt, zwischen 24 und 28 Grad, Donnerstag bis 30, Freitag über 30 Grad und viel Sonne, höchstens mal ein paar dünne, harmlose Wolken. Guten Abend auf die Straßen. In Dresden ist voll gesperrt, die Wiesbadener Straße wegen umgestürzter Bäume und die Ammannstraße, Höhebrücke, Budapester Straße hier ja gerade der Brückenbelastungstest. Geblitzt wird in Chemnitz-Ebersdorf und zwar gegenüber der Einfahrt zur Scheune am Blumenfeld. Gute Fahrt!
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0: 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Olivia Rodrigo, Drop Dead.
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10: Die Nacht zeigt sich klar und trocken, Tiefstwerte um die 10 Grad. In den nächsten Tagen wird es wieder richtig heiß. Morgen Sonne satt zwischen 24 und 28 Grad. Donnerstag bis 30, Freitag könnte es bis zu 34 Grad werden. Höchstens mal ein paar dünne Wolken. Es bleibt trocken und meist sonnig. Guten Abend auf die Straßen. Stau auf der A4 Chemnitz Richtung Dresden. Zwischen Dresden-Neustadt und Dresden-Wildermann 10 Minuten mehr einplanen. In Dresden ist voll gesperrt, die Wiesbadener Straße wegen umgestürzter Bäume und die Ammannstraße, Höhe, Brücke, Budapester Straße, hier ja gerade der Brückenbelastungstest. Geblitzt wird an diesem Dienstagabend in Chemnitz, Ebersdorf, B169, Frankenberger Straße sowie Hans-Sachs- und Dresdner Straße sowie in Leipzig auf der Erich-Köhn- und der Prager Straße.
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1: In wenigen Tagen beginnt das neue Schuljahr. Nicht nur für Schülerinnen und Schüler geht es dann wieder so richtig los, sondern auch für Lehrkräfte und für alle, die im pädagogischen Bereich arbeiten. Für sie gibt es am Donnerstag einen Gottesdienst in der Dresdner Dreikönigskirche. Der ist offen für alle, die sich für das Thema interessieren und er ist schon zur Tradition geworden. Mittlerweile ist es der 19. Pädagogengottesdienst. Für Gabriele Ment, Bildungsreferentin im Landeskirchenamt, die den Gottesdienst all die Jahre mitgestaltet hat, ist er dieses Mal ganz besonders. Sie wird aus ihrem Dienst entpflichtet.
2: Und gleichzeitig wird meine Nachfolgerin eingeführt. Das hat für mich etwas sehr, sehr Ermutigendes und Tröstliches, dass die Arbeit gut weitergehen kann.
1: Im Gottesdienst wird außerdem die Vokation an 5 Absolventinnen für das Fach Evangelische Religion übergeben. Darüber freut sich Gabriele Ment, denn Nachwuchs ist rar.
2: Nichtsdestotrotz freuen wir uns ganz sehr über jeden Religionslehrer oder angehenden Religionslehrer, die da gefeiert werden, die gesegnet werden, zugerüstet werden für den Weg in die Schulen. Wir haben ja nach wie vor Lehrermangel in sächsischen Schulen. Da ist das ein Glück für jeder, der in Sachsen bleiben will und unterrichten möchte in unseren Schulen.
1: Der sächsische Pädagogengottesdienst am 13. August um 17.30 Uhr in der Dresdner Dreikönigskirche.
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1: 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Die machte sich zusammen mit 7 kleinen Erbsen und ein paar dicken Kartoffeln auf den Weg, um ein leckeres Essen zu werden. 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Schon bald sollten sie eine wunderbare Mahlzeit sein, die köstlich duftend auf dem Tische steht. Für viele Kinder ist eine warme Mahlzeit ein Märchen.

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3: Mit Conny Hartmann. Mit rund 245.000 Euro unterstützt der Freistaat die weitere Sanierung der Schönherr-Fabrik. Geschäftsführer Steve Tietze.
4: Wir planen das Gebäude 1 und das Gebäude 2. Gebäude 1 ist das ehemalige Verwaltungsgebäude zu sanieren mit Baukosten in Höhe von über 6 Millionen Euro. Natürlich werden wir erst mit der Sanierung beginnen, wenn wir auch entsprechende Mieter zusammen haben, die entsprechend auch diese Rendite oder diese Wirtschaftlichkeit darstellen können. Aber wir werden jetzt mit diesen Fördermitteln, die uns zur Verfügung gestellt werden, im Prinzip die Fassade und das Dach und die Fenster sanieren, sodass die bauliche Hülle im Prinzip fertig ist und wir relativ zügig dann auch mit dem Innenausbau dann weiter fortschreiten können.
3: Im Gespräch als künftige Mieter sind unter anderem eine Schule oder ein Fitnessstudio, aber auch Büro- oder Praxisflächen sind denkbar. Der Stadtrat will im November entscheiden, wer neuer Sozialbürgermeister wird. Bewerbungen sind noch bis zum 4. September möglich. Die Stelle ist mit knapp 11.000 Euro im Monat dotiert. Gefordert werden ein Hochschulstudium und eine mehrjährige Berufserfahrung in einer Führungsposition. Die TU Chemnitz bleibt beim Entzug des Doktortitels von Mario Vogt. Der Widerspruch des Thüringer Ministerpräsidenten wurde zurückgewiesen. Grund sind Plagiatsvorwürfe gegen seine Doktorarbeit von 2008. Die Universität hält die wissenschaftlichen Mängel nach einer Prüfung für schwer genug. Vogt kann gegen die Entscheidung noch vor Gericht ziehen.
2: Und jetzt weitere Nachrichten aus Deutschland und der Welt.
5: Ich bin Helen Martin. Wenn es nach Bundesverkehrsminister Bilger geht, dann braucht man nicht immer wieder eine neue E-Auto-Förderung. Elektroautos seien gut entwickelt und mittlerweile auch kostengünstig, so der CDU-Politiker. Auch wenn er einräumt, dass die aktuelle E-Auto-Förderung gut angenommen werde. Das Programm der schwarz-roten Koalition läuft bis maximal Ende 2029. In Kolumbien wird nach der Erdbebenkatastrophe weiter nach Überlebenden gesucht. Mindestens 180 Todesopfer sind mittlerweile bestätigt. Mehr als 1000 Häuser sollen beschädigt oder eingestürzt sein. Philipp Snieder berichtet.
6: Besonders schwer getroffen ist Cali, die drittgrößte Stadt Kolumbiens. Dort wurden bislang die meisten Todesopfer gemeldet. Anwohner suchen gemeinsam mit Rettungskräften weiter in den Trümmern eingestürzter Gebäude nach Überlebenden. Unterstützung kommt derweil auch aus dem Ausland. Deutschland und die EU haben Hilfe zugesichert. Der europäische Erdbeobachtungsdienst Copernicus soll dabei helfen, das Ausmaß der Schäden zu erfassen.
5: Eine neue Studie zu Schönheits-OPs zeigt, Brust-OPs und Eingriffe im Gesicht sind gerade besonders gefragt. Nach Angaben der zuständigen Deutschen Chirurgengesellschaft waren in den ersten 6 Monaten des Jahres mehr als die Hälfte der Eingriffe im Gesicht. Dazu gehören beispielsweise Lidstraffungen oder Botox. Bei jüngeren Frauen ließ sich mehr als jede zweite Patientin die Brüste machen. Social Media verstärkt in den letzten Jahren den Wunsch nach solchen OPs, auch bei Männern. Die Spiele der deutschen Fußballnationalmannschaft sollen wieder mehr begeistern, nicht nur sportlich, sondern auch in Sachen Stimmung im Stadion. Der DFB lässt erstmals seit 25 Jahren wieder Stehplatztickets bei Länderspielen zu. Damit will der Verband die Fankultur stärken. Die ersten Stehplatzkarten gibt's für das Heimdebüt von Bundestrainer Jürgen Klopp am 27. September in Augsburg.
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8: Die Nacht zeigt sich klar und trocken, Tiefstwerte um die 10 Grad. In den nächsten Tagen wird es wieder richtig heiß. Morgen Sonne satt zwischen 24 und 28 Grad, Donnerstag bis 30, Freitag könnte es bis zu 34 Grad werden. Höchstens mal ein paar dünne Wolken, es bleibt trocken und meist sonnig. Guten Abend auf die Straßen. Stau auf der A4 Chemnitz Richtung Dresden. Zwischen Dresden-Neustadt und Dresden-Wildermann 10 Minuten mehr einplanen. In Dresden ist voll gesperrt die Wiesbadener Straße wegen umgestürzter Bäume und die Ammannstraße, Höhebrücke, Budapester Straße hier ja gerade der Brückenbelastungstest. Geblitzt wird an diesem Dienstagabend in Chemnitz-Ebersdorf, B169, Frankenberger Straße sowie Hans-Sachs- und Dresdner Straße sowie in Leipzig auf der Erich-Köhn- und der Prager Straße.
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18: Die Nacht zeigt sich klar und trocken, Tiefstwerte um die 10 Grad. In den nächsten Tagen wird es wieder richtig heiß. Morgen Sonne satt zwischen 24 und 28 Grad. Donnerstag bis 30, Freitag könnte es bis zu 34 Grad werden. Höchstens mal ein paar dünne Wolken. Es bleibt trocken und meist sonnig. Guten Abend auf die Straßen. Stau auf der A4 Chemnitz Richtung Dresden. Zwischen Dresden-Neustadt und Dresden-Wildermann 10 Minuten mehr einplanen. In Dresden ist voll gesperrt, die Wiesbadener Straße wegen umgestürzter Bäume und die Ammannstraße, Höhe, Brücke, Budapester Straße, hier ja gerade der Brückenbelastungstest. Geblitzt wird an diesem Dienstagabend in Chemnitz, Ebersdorf, B169, Frankenberger Straße sowie Hans-Sachs- und Dresdner Straße sowie in Leipzig auf der Erich-Köhn- und der Prager Straße.
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3: Mit Conny Hartmann. Polizisten mussten am Nischel einen Mann überwältigen, der sie mit einer abgebrochenen Bierflasche bedroht hatte. Einzelheiten von Ingo Enke.
4: Der 37-jährige Pakistani hatte gestern Abend am Rande der Montagsdemo zunächst eine Holzlatte von einem Plakat der Freien Sachsen abgerissen. Als ihn die Beamten aufforderten, die Latte wegzulegen, zog er eine Bierflasche aus seiner Jacke. Er zerschlug sie und ging damit auf die Polizisten los. Der Mann wurde von ihnen überwältigt und anschließend in eine psychiatrische Klinik gebracht. Ob Alkohol oder Drogen im Spiel waren, ist noch unklar.
3: Der ostdeutsche Maschinen- und Anlagenbau meldet für das zweite Quartal kräftige Zuwächse. Laut Branchenverband VDMA Ost stiegen die Auftragseingänge um 27% gegenüber dem Vorjahreszeitraum. Damit konnte der Einbruch aus dem ersten Quartal mehr als ausgeglichen werden. Die Branche warnt jedoch vor allzu großer Euphorie. Die Entwicklung sei vor allem auf Großaufträge und Nachholeffekte nach einem schwachen Vorjahresquartal zurückzuführen. Eine Petition richtet sich gegen die geplante Zuordnung des Archäologiemuseums Chemnitz zu den Kunstsammlungen Dresden. Mehr als 3.500 Menschen haben bereits unterschrieben. Sie hoffen, dass der Druck auf die Staatsregierung wächst und der Beschluss zurückgenommen wird.
0: Und jetzt weitere Nachrichten aus Deutschland und der Welt.
5: Ich bin Stefan Schütz. Rhein, Elbe, Donau, sie alle führen momentan zu wenig Wasser. Verkehrsminister Bilger geht davon aus, dass das auch den ganzen August über so bleiben wird. Er bezeichnet die Lage für die Binnenschifffahrt als angespannt. Tine Klimach berichtet.
6: Es hat zwar immer mal wieder geregnet, aber es reicht bei weitem nicht aus, um die Flüsse annähernd zu füllen. Das stellt auch Verkehrsminister Bilger fest. Er will sich an diesem Mittwoch wieder mit seinen Kollegen aus den Ländern über die Lage und weitere, auch kurzfristige Maßnahmen austauschen. Mehrere Bundesländer haben schon das Sonntagsfahrverbot für Lastwagen vorübergehend ausgesetzt. Um Logistikketten aufrechtzuerhalten, sollen Transporte so zumindest teilweise auf die Straße verlagert werden.
5: Die Deutsche Bahn überarbeitet ihr Sanierungskonzept für wichtige Bahnstrecken. Projekte sollen neu priorisiert und Strecken besser für die Digitalisierung vorbereitet werden. Demnach sollen sanierte Strecken in Zukunft nicht mehr auf einen Schlag, sondern schrittweise wieder in Betrieb genommen werden. Was das für die Dauer einzelner Baustellen und den gesamten Zeitplan bedeutet, ist noch unklar. Morgen Abend ist es soweit, Europa taucht in den Schatten des Mondes. Vor der Sonnenfinsternis warnt der Verband der Augenärzte nochmal eindringlich davor, das Naturschauspiel ungeschützt zu betrachten. Eine zertifizierte Schutzbrille ist unerlässlich. In unseren Breiten werden rund 90% der Sonne durch den Mond verdeckt. Total wird sie in Teilen Islands und Spaniens verdeckt sein. Silber und Bronze für Deutschland. Diesen Erfolg konnten Isabel Gose und Maja Werner bei der Schwimm-Europameisterschaft in Paris feiern. Im Freistil über 800 Meter war nur die Italienerin Simona Quadarella schneller. Für Isabel Gose geht mit dem 2. Platz das Medaillensammeln bei diesen Titelkämpfen weiter. Vergangene Woche hatte sie im Freiwasser schon 2x Gold geholt.
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8: Die Nacht zeigt sich klar und trocken, Tiefstwerte um die 10 Grad. Ja, in den nächsten Tagen wird es wieder richtig heiß. Morgen Sonne satt zwischen 24 und 28 Grad. Donnerstag bis 30, Freitag könnte es bis zu 34 Grad werden. Höchstens mal ein paar dünne Wolken. Es bleibt trocken und meist sonnig.
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1: Vince Clark und Andy Bell. 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
2: In Jagd und Hund. 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
2: Ja.
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1: Genau.
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1: 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Ja. 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
2: Heute rufst du mich an. 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
1: stimmt.
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3: Die Nacht zeigt sich klar und trocken, Tiefstwerte um die 10 Grad. In den nächsten Tagen wird es wieder richtig heiß. Morgen Sonne satt zwischen 24 und 28 Grad, Donnerstag bis 30, Freitag könnte es bis zu 34 Grad werden. Höchstens mal ein paar dünne Wolken. Es bleibt trocken und meist sonnig.
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10: Mit Conny Hartmann. Mit rund 245.000 Euro unterstützt der Freistaat die weitere Sanierung der Schönhaarfabrik. Geschäftsführer Steve Tietze.
11: Wir planen das Gebäude 1 und das Gebäude 2. Gebäude 1 ist das ehemalige Verwaltungsgebäude zu sanieren mit Baukosten in Höhe von über 6 Millionen Euro. Natürlich werden wir erst mit der Sanierung beginnen, wenn wir auch entsprechende Mieter zusammen haben, die entsprechend auch diese Rendite oder diese Wirtschaftlichkeit darstellen können. Aber wir werden jetzt mit diesen Fördermitteln, die uns zur Verfügung gestellt werden, im Prinzip die Fassade und das Dach und die Fenster sanieren, sodass die bauliche Hülle im Prinzip fertig ist und wir relativ zügig dann auch mit dem Innenausbau dann weiter fortschreiten können.
10: Im Gespräch als künftige Mieter sind unter anderem eine Schule oder ein Fitnessstudio, aber auch Büro- oder Praxisflächen sind denkbar. Der Stadtrat will im November entscheiden, wer neuer Sozialbürgermeister wird. Bewerbungen sind noch bis zum 4. September möglich. Die Stelle ist mit knapp 11.000 Euro im Monat dotiert. Gefordert werden ein Hochschulstudium und eine mehrjährige Berufserfahrung in einer Führungsposition. Die TU Chemnitz bleibt beim Entzug des Doktortitels von Mario Vogt. Der Widerspruch des Thüringer Ministerpräsidenten wurde zurückgewiesen. Grund sind Plagiatsvorwürfe gegen seine Doktorarbeit von 2008. Die Universität hält die wissenschaftlichen Mängel nach einer Prüfung für schwer genug. Vogt kann gegen die Entscheidung noch vor Gericht ziehen.
9: Und jetzt weitere Nachrichten aus Deutschland und der Welt.
12: Ich bin Stefan Schütz. Mitten in der Hochsaison verzeichnet Deutschlands Tourismusbranche eine Delle. Hotels und andere Unterkünfte haben im Juni knapp 49 Millionen Übernachtungen gezählt. Das sind fast 3% weniger als im Vorjahreszeitraum. Claudia Wächter berichtet.
13: Die Deutschen haben seltener in Hotels und Pensionen eingecheckt. Campingplätze sind in der Statistik nicht berücksichtigt. Aber immerhin, es kamen mehr Gäste aus dem Ausland. Die haben den Dämpfer abgemildert. Und unterm Strich lief das gesamte erste Halbjahr mit mehr als 200 Millionen Übernachtungen ziemlich gut für die Branche. Das Tourismusjahr liegt auf Rekordniveau.
12: Wegen des aktuellen Ausbruchs des Vulkans Ätna sitzen mehrere tausend Urlauber auf der italienischen Insel Sizilien fest. Der Betrieb auf dem Flughafen in Catania wird durch Aschewolken behindert. Am Morgen konnte nur eine einzige Maschine für einen Inlandsflug abheben. Alle Landungen wurden am Abend vorsorglich ausgesetzt. Einige Flüge wurden in die Inselhauptstadt Palermo verlegt. Der Botanische Garten Basel bleibt heute Nacht bis 2 Uhr geöffnet wegen einer stinkenden Tropenpflanze. Die Titanwurz soll laut den Gärtnern bis Mitternacht ihre volle Blüte entfalten. Die Pflanze aus den Regenwäldern Sumatras gilt als größte Blüte der Welt, blüht aber nur selten und kurz. Wer nicht nach Basel gereist ist, kann das Spektakel auch im Livestream verfolgen. Freistil-Schwimmerin Isabel Gose hat in Paris EM-Silber über 800 Meter gewonnen. Bronze sicherte sich die zweite deutsche Finalteilnehmerin Maja Werner. Die beiden mussten sich der Goldmedaillengewinnerin Simona Quadarella aus Italien geschlagen geben. Für die 24-jährige Gose war es bereits das dritte Edelmetall bei den Titelkämpfen in der französischen Hauptstadt.
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14: Die Nacht zeigt sich klar und trocken, Tiefstwerte um die 10 Grad. In den nächsten Tagen wird es wieder richtig heiß. Morgen Sonne satt zwischen 24 und 28 Grad. Donnerstag bis 30, Freitag könnte es bis zu 34 Grad werden. Höchstens mal ein paar dünne Wolken. Es bleibt trocken und meist sonnig.
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10: Die Nacht zeigt sich klar und trocken, Tiefstwerte um die 10 Grad. In den nächsten Tagen wird es wieder richtig heiß. Morgen Sonne satt zwischen 24 und 28 Grad. Donnerstag bis 30, Freitag könnte es bis zu 34 Grad werden. Höchstens mal ein paar dünne Wolken. Es bleibt trocken und meist sonnig.
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6: Ich bin Stefan Schütz. Hitzeschutz sollte im Grundgesetz als gemeinsame Aufgabe festgeschrieben werden. Das fordern der Städtetagpräsident Jung, der Sozialverband VDK und der Handelsverband Deutschland. Strukturell unterfinanzierte Kommunen sollen so unterstützt werden, beispielsweise indem sie Kühlräume, Bäume oder Trinkwasserspender finanziert bekommen. Der ausbleibende Regen wird zum zunehmenden Problem für Natur und Wirtschaft. Bundesverkehrsminister Bilger rechnet damit, dass Niedrigwasser noch den ganzen August über die Binnenschifffahrt beeinträchtigen wird. Immer mehr Bundesländer lockern deshalb das Sonn- und Feiertagsfahrverbot für Lkw. Ob das wirklich hilft, ist unklar. Der Logistikverband BGL sagt, dass seit Jahren mehr als 100.000 Lkw-Fahrer fehlen. An Sachsens Hochschulen haben letztes Jahr deutlich mehr Studenten ihr Studium erfolgreich abgeschlossen. Stella Störmer berichtet.
7: 21.360 Studenten haben 2025 an Sachsens Hochschulen ihre Abschlussprüfung bestanden. Knapp 1.960 mehr als im Jahr davor. Das entspricht einem Plus von etwa 10%. Wie das Statistische Landesamt mitteilt, entfielen knapp 40% der Abschlüsse auf die sogenannten MINT-Fächer, also Mathematik, Natur- und Ingenieurwissenschaften. Knapp 40% der Abschlussprüfungen waren Bachelorabschlüsse. Und rund 18% der erfolgreichen Absolventen hatten eine ausländische Staatsangehörigkeit. Die meisten kamen aus China und Indien.
6: Mindestens eine ganze Generation wird um ihre Bildung gebracht. Mädchen in Afghanistan dürfen unter den Taliban nach der Grundschule nicht weiter zur Schule gehen. Die UNESCO geht davon aus, dass aktuell 2,4 Millionen Mädchen von weiterführender Bildung ausgeschlossen sind. Bis 2030 könnte die Zahl sogar auf knapp 4 Millionen steigen. Die UN-Organisation spricht von schweren Verstößen gegen die Menschenrechte von Mädchen und Frauen. Hammerwerfer Merlin Hummel hat bei der Leichtathletik-EM in Birmingham Silber geholt und Owen Ansah Bronze über die 100-Meter-Strecke. Ausgelassene Stimmung im Stadion erhofft sich auch der DFB. Für Spiele der Fußballnationalmannschaft gibt es nach 25 Jahren wieder Stehplatztickets für Heimspiele. Thomas Bremser berichtet.
8: Der große Motivator Jürgen Klopp will wieder Euphorie entfachen bei der Mannschaft und den Fans. Da passt es gut, dass es bald auch wieder preiswerte Stehplätze geben wird. Schon bei den Klopp-Heimpremieren in rund 6 Wochen in Augsburg und München werden die Tickets angeboten für 18 Euro. Stehplätze seien ein wichtiger Bestandteil der Fankultur und des Stadionerlebnisses, sagt DFB-Präsident Neuendorf.
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1: Die Nacht zeigt sich klar und trocken, Tiefstwerte um die 10 Grad. In den nächsten Tagen wird es wieder richtig heiß. Morgen Sonne satt zwischen 24 und 28 Grad, Donnerstag bis 30, Freitag könnte es bis zu 34 Grad werden. Höchstens mal ein paar dünne Wolken, es bleibt trocken und meist sonnig.
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19: Ich bin Stefan Schütz. BAföG-Empfänger sollen ab dem Frühjahr nächsten Jahres mehr Geld bekommen. Dazu will das Bundeskabinett heute eine Reform auf den Weg bringen. Es berichtet David Riemer.
20: Unter anderem soll die Wohnkostenpauschale für Studierende, die nicht mehr bei ihren Eltern wohnen, steigen. Konkret von jetzt 380 auf 440 Euro pro Monat. Außerdem soll das Schüler-BAföG steigen. Die schwarz-rote Koalition will auch Freibeträge bei der Berechnung regelmäßig erhöhen.

0: erhöhen, damit Inflation und Lohnsteigerungen den Kreis der Förderberechtigten nicht schleichend verkleinern.
1: Sachsen ist laut einer aktuellen Untersuchung besonders attraktiv für den Ruhestand. Gemeinsam mit Sachsen-Anhalt landete der Freistaat auf Platz 1, Clarissa Kunert mit den Einzelheiten.
2: Besonders passend, Sachsen gehört mit 28% zu den Bundesländern mit dem höchsten Anteil an Menschen im Ruhestand. Das Online-Portal Broker Chooser hat nun unter anderem Lebenserwartung, Immobilienpreise sowie Gesundheits- und Freizeitangebote untersucht. Der Freistaat kommt dabei auf 7,6 von 10 Punkten und landet gemeinsam mit Sachsen-Anhalt auf Platz 1. Besonders gut schneidet der Freistaat bei den Freizeitangeboten ab, mit einem Angebot von über 6000 Schwimmbädern und Grünflächen.
1: Nach dem schweren Erdbeben in Kolumbien suchen Rettungskräfte weiter nach mehr als 3000 Vermissten. Örtliche Behörden zählten bislang 240 Tote. Der Präsident des Landes hat den nationalen Katastrophenfall ausgerufen. Dadurch lässt sich Hilfe aus dem Ausland leichter koordinieren, die inzwischen auch angelaufen ist. Das Beben hatte eine Stärke von 7,4 auf der Richterskala. Der Botanische Garten Basel bleibt heute Nacht bis 2 Uhr geöffnet wegen einer stinkenden Tropenpflanze. Die Titanwurz sollte laut den Gärtnern bis Mitternacht ihre volle Blüte entfalten. Die Pflanze aus den Regenwäldern Sumatras gilt als größte Blüte der Welt, blüht aber nur selten und kurz. Wer nicht nach Basel gereist ist, kann das Spektakel auch im Livestream verfolgen. Bei der Leichtathletik-Europameisterschaft in Birmingham hat Owen Unser die Bronzemedaille über 100 Meter gewonnen. Zuvor sicherte sich Hammerwerfer Merlin Hummel die Silbermedaille. Und bei der Schwimm-EM in Paris gewann Isabel Gose ebenfalls Silber. Über die 800 Meter Freistil. Bronze ging an ihre Teamkollegin Maja Werner.
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4: Diese Nacht zeigt sich klar und trocken bei Tiefstwerten um die 10 Grad und es wird wieder richtig heiß in den nächsten Tagen. Heute Sonne saat zwischen 24 und 28 Grad, Donnerstag bis 30, Freitag hochsommerlicher Tag bis 34 Grad, höchstens ein paar dünne Wolken. Es bleibt trocken.
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12: Ich bin Stefan Schütz. Die Europäische Union sagt dem Verpackungsmüll den Kampf an. Heute tritt eine neue Verordnung in Kraft, die schrittweise etwa Plastik und große Verpackungen ein Stück weit aus dem Alltag verbannen soll. Niklas Treppner berichtet.
13: Für neue Lebensmittelverpackungen aus Pappe oder Papier gelten ab sofort strengere Grenzwerte bei sogenannten Ewigkeitschemikalien, etwa PFAS. Die sollen zum Beispiel Fett und Wasser abweisen, sind zum Teil aber gesundheitsschädlich. Ab 2030 sollen Verpackungen dann grundsätzlich nicht mehr größer sein als nötig. Pakete dürfen dann viel weniger Luft- und Füllmaterial enthalten.
12: Sachsen ist laut einer aktuellen Untersuchung besonders attraktiv für den Ruhestand. Gemeinsam mit Sachsen-Anhalt landete der Freistaat auf Platz 1, Clarissa Kunert mit den Einzelheiten.
14: Besonders passend, Sachsen gehört mit 28% zu den Bundesländern mit dem höchsten Anteil an Menschen im Ruhestand. Das Online-Portal Broker Chooser hat nun unter anderem Lebenserwartung, Immobilienpreise sowie Gesundheits- und Freizeitangebote untersucht. Der Freistaat kommt dabei auf 7,6 von 10 Punkten und landet gemeinsam mit Sachsen-Anhalt auf Platz 1. Besonders gut schneidet der Freistaat bei den Freizeitangeboten ab, mit einem Angebot von über 6.000 Schwimmbädern und Grünflächen.
12: Heute Abend blicken Millionen Menschen zu

0: westlichen Horizont. Es gibt eine Sonnenfinsternis. Schon vor dem Sonnenuntergang schiebt sich der Mond vor die Sonne. In weiten Teilen Europas wird's dämmerig oder sogar richtig dunkel. In Deutschland verdeckt der Mond die Sonne nur teilweise. Spanien hat da mehr Glück. Dort gibt es erstmals seit über 100 Jahren wieder eine totale Sonnenfinsternis. Nach mehr als 4 Jahren Haft in Russland ist der US-Amerikaner Robert Gilman freigekommen. Präsident Trump hat erklärt, Russland habe der Freilassung des 32-Jährigen nach Gesprächen mit Präsident Putin aus humanitären Gründen zugestimmt. Russland hatte den früheren US-Soldaten 2022 festgenommen. Er soll später einen Beamten angegriffen haben. Seine Familie weist das zurück. Unterstützer hatten sich zuletzt besorgt über seinen Gesundheitszustand geäußert. Freude bei den deutschen Sportlerinnen und Sportlern. Bei der Leichtathletik-EM in Birmingham hat Owen Ansah gestern Bronze über die 100 Meter geholt. Kurz davor hatte sich Hammerwerfer Merlin Hummel Silber gesichert. Und auch bei der Schwimm-EM in Paris lief es rund. Isabel Gose hat über 800 Meter Freistil Silber geholt. Bronze ging an ihre Teamkollegin Maja Werner.
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2: Diese Nacht zeigt sich klar und trocken bei Tiefstwerten um die 10 Grad und es wird wieder richtig heiß in den nächsten Tagen. Heute Sonne saat zwischen 24 und 28 Grad, Donnerstag bis 30, Freitag hochsommerlicher Tag bis 34 Grad, höchstens ein paar dünne Wolken. Es bleibt trocken.
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